0: Rheinischen Post. Auch mehrere Ostministerpräsidenten haben sich bereits gegen das geplante Aus der Abschlagsfeinrente gestellt. Kommende Woche starten viele in ihre Ausbildung. Das Handwerk boomt wieder. So viele Verträge wie im ersten Halbjahr gab es seit 2018 nicht mehr, sagte man uns beim Zentralverband des Deutschen Handwerks. Im Trend liegen unter anderem Berufe, die zur Energiewende beitragen, wie Anlagenmechaniker. FIFA-Boss Infantino steht vor einer Riesenschlappe. Er hat keine Mehrheit für seine Idee, die WM teilweise an Investoren zu verkaufen. Nach der europäischen UEFA und den Nord- und Mittelamerikanern lehnt nun auch der asiatische Verband das Ganze ab. Die nächsten Nachrichten in einer Stunde.
1: Der Radio SAW Verkehrsservice, der schnellste im SAW-Land, unterstützt durch KI. Auf der A38 Göttingen Richtung Halle, Achtung, zwischen Bleicherode und Großwechsungen steht ein kaputter LKW im Kurvenbereich. Und die B248 Braunschweig Richtung Nordheim ist zwischen Immendorf und Barum wegen eines Unfalls gesperrt. Alle Verkehrsmeldungen auch immer aktuell auf radio-saw.de und in unserer App. Gute Fahrt durchs SAW-Land.

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1: Der Radio SAW Verkehrsservice, der schnellste im SAW-Land, unterstützt durch KI. Auf der A38 Göttingen Richtung Halle, Vorsicht, zwischen Bleicherode und Großwechsungen steht ein kaputter LKW im Kurvenbereich. Und die B248 Braunschweig Richtung Nordheim ist zwischen Immendorf und Barum wegen eines Unfalls gesperrt. Alle Verkehrsmeldungen auch immer aktuell auf radio-saw.de und in unserer App. Gute Fahrt durchs SAW-Land.

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3: Ich bin Gisa Weber. Die FIFA hat ihre Pläne zum Verkauf von WM-Anteilen an Investoren nach heftigen Protesten zurückgezogen. Unser Ziel war es schon immer und wird es auch immer bleiben, den Sport zu vereinen und zu verbessern, erklärte FIFA-Präsident Gianni Infantino. Daher wird dieser Vorschlag nicht weiterverfolgt. Mit dem Verkauf wollte Infantino ordentlich Geld in die Kassen spülen. Mehrere Fußballdachverbände hatten die Pläne heftig kritisiert. Die UEFA drohte sogar mit einem WM-Boykott. Die Ankunft zehntausender Migranten ins Utah hat Europas Streit über den Grenzschutz verschärft. Bundesinnenminister Dobrindt fordert von Spanien einen verlässlichen Schutz der EU-Außengrenze. Italien setzt das Schengen-Abkommen mit Spanien vorerst aus. Und Frankreichs Innenministerium kündigt 5-mal mehr Sicherheitskräfte an der spanischen Grenze an. Die Lage in Ceuta hat sich unterdessen entspannt. Ein Großteil der gut 60.000 Menschen, die von Marokko aus in die spanische Exklave gestürmt waren, ist wieder ausgereist. Kiew ist in der Nacht erneut Ziel eines massiven russischen Luftangriffs geworden. Das haben die örtlichen Behörden mitgeteilt. Laut Bürgermeister Klitschko kamen dabei hauptsächlich Raketen zum Einsatz. 3 Menschen sollen getötet worden sein. Nächste Woche starten zigtausende junge Menschen in ihre Ausbildung. Der Trend hin zu Handwerksberufen setzt sich auch in diesem Jahr fort. Das sagte man uns beim Zentralverband des Deutschen Handwerks. Auch weil die Berufe Digitalisierung und Tradition verbinden und trotzdem KI-sicher sind. ZDH-Geschäftsführer Dirk Pilage.
4: Handwerk nimmt künstliche Intelligenz mit und nicht andersrum. Handwerk ist sinnstiftend. Handwerk bringt vieles zur Selbstverwirklichung. Und vor allem, Handwerk ist auch immer Team, ist immer Handwerksfamilie. Handwerk ist genau das, wo sich jeder mit dem, was er kann, auch tatsächlich beweisen kann.
3: In Bulgarien hat der Donautiefstand jetzt die Überreste eines Mammuts freigelegt. Fachleute identifizieren die Knochen als Unterkiefer, Stoßzähne und weitere Überreste eines Wollhaarmammuts. Die Experten vermuten, dass noch große Teile des Skeletts im Sand verborgen sind. Die nächsten Nachrichten in

0: einer Stunde.
1: Der Radio SAW Verkehrsservice, der schnellste im SAW-Land, unterstützt durch KI. Auf der A38 Göttingen Richtung Halle, Vorsicht, zwischen Bleicherode und Großwechsungen steht ein kaputter LKW im Kurvenbereich. Und die B248 Braunschweig Richtung Nordheim ist zwischen Immendorf und Barum wegen eines Unfalls gesperrt. Alle Verkehrsmeldungen auch immer aktuell auf radio-saw.de und in unserer App. Gute Fahrt durchs SAW-Land.

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2: Der Radio SAB Verkehrsservice, der schnellste im SAB-Land, unterstützt durch KI. Auf der A36 Fienenburg Richtung A14 Bernburg, Achtung, zwischen Ilberstedt und dem Kreuz Bernburg liegen Metallteile auf der Autobahn. Auf der A38 Göttingen Richtung Halle steht zwischen Bleicherode und Großwechsungen ein kaputter LKW im Kurvenbereich. Alle Verkehrsmeldungen auch immer aktuell auf radio-sab.de und in unserer App. Gute Fahrt durchs SAW-Land.

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1: Olivia Dean, so easy to fall in love.

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1: Ich bin Gisa Weber. Guten Morgen. Der Fußball-Weltverband FIFA gibt seine umstrittenen Investorenpläne auf. Präsident Infantino zieht den Vorschlag nach massiver Kritik zurück. Die FIFA wollte Teile ihrer kommerziellen Rechte verkaufen und damit Milliarden einnehmen. Die UEFA hatte mit einem WM-Boykott gedroht, sollte das Vorhaben umgesetzt werden. Auch die Nord- und Mittelamerikaner sowie der Asiatische Fußballverband lehnten das Ganze klar ab. Infantino will die Beteiligten nun wieder zusammenbringen. Nach dem Ansturm zehntausender Migranten auf Ceuta hat sich die Lage in der spanischen Exklave wieder entspannt. Das Ganze hat allerdings Europas Streit über den Grenzschutz verschärft. Der CSU-Europapolitiker Manfred Weber forderte am Abend im ZDF, die europäische Grenzschutzagentur Frontex zu stärken.
2: Wir arbeiten jetzt aktuell noch an der Reform von Frontex. Also wie stark kann auch Europa dann direkt an der Grenze das Kommando übernehmen, wenn eben es zu Ausnahmesituationen kommt? Und Ceuta ist nicht nur eine spanische Grenze, es ist eine europäische Grenze, deswegen plädiere ich ausdrücklich dafür, jetzt auch Frontex zu stärken. Wenn wir gemeinsame Regeln haben, müssen wir sie auch in Europa durch gemeinsame Institutionen, durch Frontex auch vollziehen und durchsetzen.
1: Der Druck auf die Koalition wegen ihrer Rentenpläne wächst. VdK-Präsidentin Bentele fordert deutliche Verbesserungen. Das sagte sie der Rheinischen Post. Das geplante Aus der abschlagsfreien Rente nach 45 Beitragsjahren treffe langjährig Beschäftigte. Auch höhere Abschläge für frühere Renten kritisierte sie. Zuvor hatten drei CDU-Regierungschefs im Osten bereits Änderungen verlangt. Bundeskanzler Merz und die SPD-Führung wollen das Paket möglichst unverändert umsetzen. Verbraucher in der EU haben ab sofort ein Recht auf Reparatur. Es gilt für kaputte Elektrogeräte wie Waschmaschinen, Fernseher oder Smartphones. Hersteller müssen Ersatzteile bereitstellen und Geräte kostenlos oder zu einem angemessenen Preis reparieren. Was als angemessen gilt, ist nicht klar festgelegt. In Bulgarien hat der Donautiefstand jetzt die Überreste eines Mammuts freigelegt. Fachleute identifizieren die Knochen als Unterkiefer, Stoßzähne und weitere Überreste eines Wollhaarmammuts. Die Experten vermuten, dass noch große Teile des Skeletts im Sand verborgen sind. Die nächsten Nachrichten in einer Stunde.
3: Der Radio SAW Verkehrsservice, der schnellste im SAW-Land, unterstützt durch KI. Auf der A38 Göttingen Richtung Halle, Achtung, zwischen Bleicherode und Großwechsungen steht ein kaputter LKW im Kurvenbereich. Alle Verkehrsmeldungen auch immer aktuell auf radiosaw.de und in unserer App. Gute Fahrt durchs SAW-Land.

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2: Der Radio SAW Verkehrsservice, der schnellste im SAW-Land, unterstützt durch KI. Auf der A38 Göttingen Richtung Halle, Achtung, zwischen Bleicherode und Großwechsungen steht ein kaputter Laster im Kurvenbereich. Alle Verkehrsmeldungen auch immer aktuell auf radiosaw.de und in unserer App. Gute Fahrt durchs SAW-Land.

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1: Ich bin Gisa Weber. Guten Morgen. Die FIFA hat ihre Pläne zum Verkauf von WM-Anteilen an Investoren nach heftigen Protesten zurückgezogen. Unser Ziel war es schon immer und wird es auch immer bleiben, den Sport zu vereinen und zu verbessern, erklärte FIFA-Präsident Gianni Infantino. Daher wird dieser Vorschlag nicht weiterverfolgt. Mit dem Verkauf wollte Infantino ordentlich Geld in die Kassen spülen. Mehrere Fußballdachverbände hatten die Pläne heftig kritisiert. Die UEFA drohte sogar mit einem WM-Boykott. Die Ankunft zehntausender Migranten ins Utah hat Europas Streit über den Grenzschutz verschärft. Bundesinnenminister Dobrindt fordert von Spanien einen verlässlichen Schutz der EU-Außengrenze. Italien setzt das Schengen-Abkommen mit Spanien vorerst aus. Und Frankreichs Innenministerium kündigt 5-mal mehr Sicherheitskräfte an der spanischen Grenze an. Die Lage in Ceuta hat sich unterdessen entspannt. Ein Großteil der gut 60.000 Menschen, die von Marokko aus in die spanische Exklave gestürmt waren, ist wieder ausgereist. Kiew ist in der Nacht erneut Ziel eines massiven russischen Luftangriffs geworden. Das haben die örtlichen Behörden mitgeteilt. Laut Bürgermeister Klitschko kamen dabei hauptsächlich Raketen zum Einsatz. 3 Menschen sollen getötet worden sein. Zigtausende Schulabgänger starten nächste Woche ihre Ausbildung im Handwerk. Laut Zentralverband des Deutschen Handwerks wurden bundesweit im ersten Halbjahr fast 68.000 Ausbildungsverträge abgeschlossen. Nochmal 5% mehr als im Vorjahr. Zu den beliebtesten Ausbildungen sagte uns ZDH-Geschäftsführer Dirk Pilage.
2: Trends in der Ausbildung sind tatsächlich auch die großen Trends, die uns alle beschäftigen. Energie- und Klimawende, Digitalisierung, nachhaltige Mobilität, Gesundheit, vor allem mit Blick auf eine älter werdende Bevölkerung. Alle Berufe, die das abdecken, die liegen dann auch im Trend. Die werden nachgefragt, egal ob in der Stadt, egal auf dem Land. Das sind die Betriebe, die auch am schnellsten ihre Plätze besetzt bekommen.
1: Waschmaschine kaputt, Smartphone defekt oder Fernseher streikt? Ab sofort gilt europaweit das Recht auf Reparatur. Hersteller müssen solche Geräte kostenlos oder zu einem angemessenen Preis reparieren. Außerdem müssen passende Ersatzteile verfügbar sein. Die nächsten Nachrichten in einer Stunde.
3: Der Radio SAW Verkehrsservice, der schnellste im SAW-Land, unterstützt durch KI. Auf der A9 Nürnberg Richtung Berlin. Achtung, zwischen Leipzig West und Großkugel hat es einen Unfall mit mehreren Fahrzeugen gegeben und es befinden sich Gegenstände auf der Autobahn. Auf der A38 Göttingen Richtung Halle, zwischen Bleicherode und Großwechsungen, steht ein defekter LKW im Kurvenbereich. Alle Verkehrsmeldungen auch immer aktuell auf radio-saw.de und in unserer App. Gute Fahrt durchs SAW-Land.

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3: Der Radio SAB Verkehrsservice, der schnellste im SAB-Land, unterstützt durch KI. Auf der A9 Nürnberg Richtung Berlin, Achtung, zwischen Leipzig-West und Großkugel hat es einen Unfall mit mehreren Fahrzeugen gegeben und es befinden sich Gegenstände auf der Autobahn. Und auf der A38 Göttingen Richtung Halle, zwischen Bleicherode und Großwechsungen steht ein defekter LKW im Kurvenbereich. Alle Verkehrsmeldungen auch immer aktuell auf radiosaw.de und in unserer App. Gute Fahrt durchs SAW-Land.

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5: Ich bin André Glatzel. Guten Morgen. Der Fußballverband FIFA gibt seine umstrittenen Investorenpläne auf. Präsident Gianni Infantino zieht den Vorschlag nach massiver Kritik zurück. Gisa Weber.
6: Die FIFA wollte Teile ihrer kommerziellen Rechte verkaufen und damit Milliarden einnehmen. Dafür sollte ein eigenes Tochterunternehmen gegründet werden. Die UEFA hatte daraufhin mit einem WM-Boykott gedroht, sollte das Vorhaben umgesetzt werden. Auch die Nord- und Mittelamerikaner sowie der Asiatische Fußballverband lehnten das Ganze klar ab. Ein enger Berater Infantinos trat sogar aus Protest zurück. Infantino will nun die Beteiligten wieder zusammenbringen.
5: Mit den Ereignissen aus Berlin im Hinterkopf wird Hamburg heute bunt. Hunderttausende Menschen werden zur CSD-Parade durch die Innenstadt erwartet. Veranstalter und Teilnehmer wollen sich nicht unterkriegen lassen. Die Hamburger Polizei hat die Sicherheitsmaßnahmen vorsichtshalber aber deutlich verschärft. Manuel Opitz von Hamburg Pride sagt:
7: Wir in Hamburg spüren die Unterstützung der Behörden und der Politik und der Polizei. Das kann man von der Bundesregierung nicht sagen. Also die jetzige Bundesregierung hat Sicherheit für queere Menschen nicht als wichtiges Thema bis jetzt wahrgenommen und anerkannt. Und das muss sich jetzt schnellstmöglich ändern.
5: Auch der Sozialverband VdK fordert von der Koalition bessere Rentenpläne. Die Pläne, die abschlagsfreie Rente nach 45 Jahren abzuschaffen, stießen Menschen vor den Kopf, so Präsidentin Bentele in der Rheinischen Post. Auch drei CDU-Ministerpräsidenten aus dem Osten lehnen die Abschaffung ab. Tragisches Unglück in der Sächsischen Schweiz. Während eines Unwetters ist nahe der Felsenbühne Rathen ein 28-Jähriger von einem umstürzenden Baum erschlagen worden. Mehrere weitere Menschen wurden laut Bild teils schwer verletzt. Aufgrund der Sturmschäden wurde der Bereich vorerst wegen akuter Lebensgefahr gesperrt. Bald werden hunderttausende Kinder in Deutschland eingeschult. Für sie gilt erstmals flächendeckend ein Anspruch auf Ganztagsbetreuung. Das Problem: Die wenigsten Kommunen haben dafür schon die nötigen Kapazitäten. Da muss die Politik dringend nachhelfen, sagt der DGB. Die nächsten Nachrichten in einer Stunde.
8: 6:02. Schönen guten Morgen. Hier ist der Radio SAW Verkehrsservice, der schnellste Messerbeeland. Die A2 ist in Richtung Berlin zwischen dem Dreieck Hannover West und Hannover Langenhagen bis im Montag früh ca. 5 Uhr wegen Bauarbeiten gesperrt. Ebenfalls bis Montag dicht die A2 Richtung Berlin, Kreuz Hannover Ost in der Überfahrt zur A7 Richtung Hamburg und A2 Richtung Dortmund, Kreuz Hannover Ost in der Überfahrt zur A7 Richtung Kassel. Umleitungen sind aber ausgeschildert. Die Flitzerblitzer auf der A2 Richtung Berlin hinter Alleringhersleben und in Höhe Raststätte Buckautal. Auf der A9 Richtung Berlin Höhe Raststätte Köckern. Auf der A9 Richtung München zwischen Niemeck und Kleinmarzehns. A36 Richtung Braunschweig Höhe Wernigerode Nord. A38 Richtung Göttingen Höhe Merseburg Süd. In Halle aufpassen Emil-Schuster-Straße, Röntgenstraße und Europachaussee Höhe Dieselstraße. In Salzgitter Eisenhüttenstraße und aufpassen in Braunschweig am Hohen Tore. Wenn ihr noch was habt für uns, dann anrufen kostenfrei 0800 1630 630 oder ihr schickt schnell mal per WhatsApp durch die Nummer auf radio.saw.de. Danke und gute Fahrt durchs SAW-Land. Aktuelle Temperatur in Wandsleben im Landkreis Börde 18 Grad. Da ziehen gerade noch einige teils kräftige Schauer und Gewitter übers SAW-Land im Nordwesten. Aktuell am trockensten und bis mittags soll dann wohl alles so ziemlich durch sein. Es lockert dann immer mehr auf und nachmittags ist es wesentlich öfter sonnig und trocken. Höchstwerte heute 24 bis 26 Grad. Morgen dann Regen, die Ausnahme den ganzen Tag. Ein Mix aus Sonne und Wolken und wärmer als heute ist es auch bei 27 bis 30 Grad.
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8: Hi zusammen, ja, heute früh werden viele Opas im SAW-Land aufstehen.

draußen gucken, nicken und sie alle werden dabei diesen einen Satz sagen: Das hat die Natur gebraucht. War eine nasse Nacht im SAW-Land. Jetzt werden wir gemeinsam trocken, freuen uns auf die Sonne und dazu die beste Mischung, die meiste Abwechslung zum Wachwerden mit 90er Sound von Charles and Eddie. Would I Lie to You? Es gibt was ganz Frisches von Tampa City. Drei Jungs aus dem Nahen Osten. Noch näherer Osten ist ja nur das SAW-Land. Self-Aware, sehr, sehr gutes Ding und jetzt rein in den Tag mit Sia. Super.

ein anderes Wochenende. Vielleicht ja bei euch heute auch nochmal mit Arbeit, was es erklären würde, dass ihr jetzt schon wach seid. Hier ist Radio SAW, Muckefuck am Samstag. Und das wird aber auch, Junge, Junge, eine bunte Show hier, muss man sagen. Wir haben, was haben wir alles? Wir haben Sport heute mit dabei natürlich. Wir kümmern uns um Urlaub. Wir kümmern uns um Autofahren. Wir haben Tiere in der Show. Und wir erzählen euch, wie ihr extra Urlaubsgeld bekommt. Selbst wenn euer Chef keins rausrücken will. Also wir haben wirklich viel vor. Jetzt betet ihr aber erstmal den Kaffeegott an. Guckt mal, dass aus eurer Maschine was Leckeres, Schwarzes in die Tasse kommt. Und dazu von uns zum Wachwerden ganz viel Lieblingsmusik. Gleich 2000er R&B von Mary J. Blige, Family Affair. Wir haben was Frisches von Tampa City und vorher noch Pink mit Runaway. Radio SAW Muckefuck am Samstag. Gleich ist es 6:45. Schönen guten Morgen. Ach, und wir haben den 1. August. Es ist 1. August, Mensch.

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5: 6:30, der Radio SAW Verkehrsservice. Der schnellste im SAW-Land, aktuell keine Meldungen, alles frei soweit. Die Flitzerblitzer auf der A2 Richtung Berlin hinter Allerengersleben und in Höhe Raststätte Buckautal, dann A9 Richtung Berlin Höhe Raststätte Köckern. Auf der A9 Richtung München aufpassen zwischen Niemeck und Kleinmarzehns. Auf der A36 Richtung Braunschweig Höhe Wernigerode Nord. A38 Richtung Göttingen Höhe Merseburg Süd aufpassen. Dann in Haldensleben, Bülstringer Straße stadteinwärts, den hat Helena schon gemeldet heute Morgen. Danke dir, Helena. Hab einen schönen Samstag. In Halle, Emil-Schuster-Straße, Röntgenstraße und Europachaussee, Höhe Dieselstraße. In Salzgitter, Eisenhüttenstraße und in Braunschweig am Hohen Tore. So, sollte da was fehlen, habt ihr noch ein Update? Her damit, kostenfrei anrufen an der Radio SAW Service Hotline 0800 1630 630. Oder ihr macht's wie Helena, mal schnell eine WhatsApp ins Studio, die Nummer auf radio-saw.de. Danke und gute Fahrt durchs SAW-Land. Aktuelle Temperatur in Nebra im Burgenlandkreis 19 Grad. Da zieht jetzt noch einiges an Regen durch, teils auch kräftig. Auch Gewitter wollen noch eine Runde mitspielen zum Start in den Samstag. Am ruhigsten, ja, es ist gerade so eine Altmark und in der Börde, aber bis zum Mittag soll sich das ja überall so langsam erledigt haben. Wird im Laufe des Samstags nämlich immer aufgelockerter. Dann immer mehr Platz für Sonne heute Nachmittag. Ein Sonne-Wolken-Mix, kein Regen und bis zu 26 Grad.
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5: Hi zusammen. Ja, was machen Wetter? Vor allem in der kommenden Woche. Gibt es endlich mal stabilen Sommer oder geht dieses Geeier zwischen heiß und Unwetter weiter? Wir fragen gleich mal nach bei unserem SAW-Wetterexperten Frank Abel. Vorher Wachmachmucke von den Rembrandts. Vorher noch Dua Lipa. Break my heart.

0: Kurzer Uhrenvergleich, 6.38 Uhr, der frühe Vogel, der pennt jetzt wahrscheinlich noch. Hier ist Radio SAW Muckefuck am Samstag, wir machen zusammen Wochenende und vom Wetter her kann man da schon insgesamt, ja, für dieses Wochenende jetzt den Daumen hoch geben, auch wenn es heute früh und am Vormittag noch nicht so prall aussehen soll, aber Sonne ist unterwegs und SAW-Wetterexperte Frank Abel, wie wird's denn die nächsten Tage weitergehen? Was sagen deine schlauen Diagramme und Karten?
1: Ja, das geht auch in den nächsten Tagen eher ruhig weiter. Nicht ganz ruhig, eigentlich so ähnlich, wie es dann noch heute so ist. Das kann man auch als so Gradmesser für die nächste Woche sehen. Also Sonne, Wolken, vereinzelt vielleicht mal Schauer und Gewitter. Das wird für Landwirte zu wenig flächiger Regen sein. Ansonsten ist es für die Veranstaltung natürlich gut. Und die Temperaturen gehen wieder nach oben. Vor allem dann erste Hälfte nächster Woche auch mal wieder deutlich über 30 Grad. Wird also mal heißer. Und wahrscheinlich dann Schauer und Gewitter zweite Wochenhälfte und ein bisschen frischer.
0: Also dieses Hin und Her im Sommer bleibt uns ein bisschen erhalten. Macht das Beste draus und wenn ihr noch nicht so richtig wisst, wohin mit euch? Na dann checkt mal radio-saw.de. Da steht, was an diesem Wochenende so alles los ist bei uns.

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Das SAW-Land wird so langsam wach. Um 6.46 Uhr den ersten Kaffee gibt's mit Radio SAW Muckefuck am Samstag. Bei einigen ist es auch schon Kaffee Nummer 2, vielleicht sogar 3. Und falls das noch nicht reicht zum Wachwerden, dann klappt das vielleicht mit den Superhits fürs SAW-Land. Eine Runde abkulten geht gleich mit Snap. Die haben wir uns mal schnell aus unserem 90er-Stream ausgeliehen. The First, The Last Eternity. Es sieht draußen noch nicht so richtig in der Sommer aus, ja? Gebe ich zu. Dann machen wir halt Sommer drin, ja? Mit Shakira. Und Die, Die gibt's gleich. Und da versuche ich hier schön Sommerfeeling herzuquatschen. Haut mir die Radio SAW Musikredaktion hier die Snow Patrol rein. Die Schneepatrouille. Shut your eyes. Einen schönen guten Morgen an diesem Samstag.

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6: Guten Morgen, Radio Savi mit Mucke Fuck am Samstag und mit Bruno Mars gleich in der Playlist. Ein

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2: Ich bin André Glatzel. Guten Morgen. Der Fußball-Weltverband FIFA gibt seine umstrittenen Investorenpläne auf. Präsident Infantino zieht den Vorschlag nach massiver Kritik zurück. Die FIFA wollte Teile ihrer kommerziellen Rechte verkaufen und damit Milliarden einnehmen. Die UEFA hatte mit einem WM-Boykott gedroht, sollte das Vorhaben umgesetzt werden. Auch die Nord- und Mittelamerikaner sowie der asiatische Verband lehnten das Ganze klar ab. Infantino will die Beteiligten nun wieder zusammenbringen. Mit einem jetzt erst recht gehen hunderttausende Menschen in Hamburg heute auf die Straße. Die große Parade zum CSD zieht durch die Innenstadt. Die Behörden erwarten gut eine Viertelmillion Teilnehmer. Wegen des Anschlags in Berlin letztes Wochenende werden die Sicherheitsmaßnahmen deutlich erhöht. Die Polizei verdoppelt die Anzahl der eingesetzten Beamten. Außerdem sagte uns Sprecher Florian Abbenseeth:
3: Wir haben nochmal einen sehr genauen Fokus gesetzt auf den Streckenschutz und technische Sperren zum Überfahrschutz, wie man sagt. Das Ziel ist klar, wir ziehen alle an einem Strang, um ein Höchstmaß an Sicherheit zu gewährleisten.
2: Die Rentenpläne der Koalition bekommen Gegenwind vom Sozialverband VdK. Nach 45 Beitragsjahren müsse der Ruhestand ohne Abschläge bleiben, so VdK-Präsidentin Bentele in der Rheinischen Post. Auch mehrere Ostministerpräsidenten haben sich bereits gegen das Geplante ausgestellt. Die Ankunft zehntausender Migranten in der spanischen Exklave Ceuta hat in Europa erneut eine Diskussion über Grenzkontrollen entfacht. Innenminister Dobrindt fordert Spanien auf, die europäischen Außengrenzen sicher zu schützen. Spanien hat die meisten der rund 60.000 Migranten schon wieder nach Marokko zurückgeschickt. Nach dem Großbrand im Schloss Wallhausen wird das Bauwerk jetzt umfassend dokumentiert. Ein Spezialist soll dafür umfangreiche Drohnenbilder für den Denkmalschutz machen. Die Aufnahmen könnten später als Grundlage für einen Wiederaufbau dienen, teilte der Landkreis Mansfeld-Südharz mit. Das Feuer hatte vorgestern den Dachstuhl zerstört und das zweite Obergeschoss schwer beschädigt. Die Brandursache ist weiter unklar. Zum Schulstart gibt es für die neuen Erstklässler erstmals in ganz Deutschland einen Anspruch auf Ganztagsbetreuung. Die Änderung tritt heute in Kraft und soll schrittweise auf alle Grundschüler ausgeweitet werden. Allerdings haben die wenigsten Kommunen dafür Stand jetzt die nötigen Kapazitäten. Die nächsten Nachrichten in einer Stunde.
4: 7:02. Schönen guten Morgen. Hier ist der Radio SAW Verkehrsservice. Der schnellste im SAW-Land. Die A2 ist in Richtung Berlin zwischen Dreieck Hannover West und Hannover Langhagen bis Montag früh ca. 5 Uhr wegen Bauarbeiten dicht gemacht. Außerdem bis Montag gesperrt die A2 Richtung Berlin Kreuz Hannover Ost in der Überfahrt zur A7 Richtung Hamburg und Gegenrichtung Kreuz Hannover Ost in der Überfahrt zur A7 Richtung Kassel. Umleitungen sind aber eingerichtet. Blitzer, Blitzer auf der A2 Richtung Berlin hinter Allerengersleben und Höhe Raststätte Buckautal. A9 Richtung Berlin Höhe Raststätte Köckern. Auf der A9 Richtung München zwischen Niemek und Klammerzehns. A36 Richtung Braunschweig Höhe Wernigerode Nord. A38 Richtung Göttingen Höhe Merseburg Süd. In Haldensleben auf der Bülstringer Straße stadteinwärts. In Halle Emil-Schuster-Straße Röntgenstraße. Und Europachaussee Höhe Dieselstraße. In Salzgitter-Eisenhüttenstraße und in Braunschweig auf der Straße am Hohen Tore. Und sollte was fehlen, habt ihr noch ein Update? Dann her damit, kostenfreie Anrufen an der Radio SAW Service Hotline 0800 1630 630 oder ihr schickt's per WhatsApp die Nummer auf radio-saw.de. Aktuelle Temperatur in Nebra im Burgenlandkreis 19 Grad, also in den meisten Ecken braucht ihr heute früh erstmal nichts gießen, da kam teilweise richtig gut was runter in der Nacht und auch noch heute Morgen. Die restlichen Schauer und Gewitter, die grummeln sich so langsam im Westen raus und ab mittags wird es dann überall schöner und trockener, mehr Auflockerung, mehr Sonne. Höchstwerte heute 24 bis 26 Grad, morgen dann wieder bis zu 30 Grad drin im SAW-Land und wesentlich trockener und wesentlich sonniger als heute.
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4: Hi zusammen, das ist ja für viele Menschen immer so eine sehr romantische Vorstellung. Man hat die eigenen Hühner und holt sich da morgens ganz frisch, ja, für sein Rührei direkt die frischen Eier unterm Hühnerpo weg. Für eine Kita im Landkreis Wittenberg ist das jetzt mehr als nur eine Vorstellung. Da rennen jetzt Hühner rum. Und wie es dazu kam, hört er gleich nach Bruno Mars, nach Gautier und Ray Dalton. Super.

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2: Ja, und die Eier, die gibt's jetzt in der Kita am Wichtelwald. Hier ist Radio SAW Muckefuck am Samstag um 7:15 Uhr. Mensch, 7.15 Uhr. Ich weiß gar nicht, ob die Kita-Kinder das zu ihren Erzieherinnen gesagt haben.
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2: Aber in der Kita am Wichtelwald in Mochau bei der Lutherstadt Wittenberg, da wohnen jetzt für 2 Wochen Mietshühner. SAW-Reporterin Lena Vieregge, wie kam es denn dazu?
3: Das hat tatsächlich eine ganz süße Vorgeschichte. Vor ein paar Jahren gab es die Aktion schon einmal, damals organisiert von den Eltern der Vorschulkinder. Die Kinder, die damals noch die kleinsten waren, die kommen jetzt selbst in die Schule. Und die Eltern haben sich erinnert, wie begeistert alle von den Hühnern waren und haben gesagt, das machen wir zum Abschied noch einmal.
2: Das ist wirklich eine schöne Idee. Aber wo kommen die Hühner überhaupt her? Miethühner, sowas hört man ja doch eher selten, oder?
3: Ja, das stimmt. Die Hühner kommen vom Wittenberger Geflügelverein und gleich mit dem kompletten Rundum-Sorglos-Paket. Mobiler Hühnerstall, Zaun und Futter sind inklusive. So können die Kinder ganz praktisch erleben, was es heißt, Verantwortung für Tiere zu übernehmen und die Natur besser kennenzulernen.
2: Okay, sagen wir noch, wie wir uns das vorstellen können. Wie sieht so der Hühneralltag in der Kita aus? Sind die Kinder dann wie so richtige kleine Landwirte da gefragt, auch anzupacken?
3: Auf jeden Fall. Morgens lassen sie die Hühner aus dem Stall, füttern sie und sammeln anschließend die frischen Eier ein. Das ist natürlich das Highlight. Ja. Aber damit ist noch nicht Schluss. Auch abends und am Wochenende brauchen die Hühner Futter und müssen vor Fuchs und Marder geschützt werden. Dafür gibt es einen Plan, in den sich Eltern und Kinder eintragen. Also ein echtes Gemeinschaftsprojekt.
2: Natur erleben. Lernen, Verantwortung zu übernehmen und dazu auch noch frische Eier.
1: Eier, wir brauchen Eier.
2: Ja, besser geht's doch gar nicht, Mensch.
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6: 7:30, schönen guten Morgen, der Radio SAW Verkehrsservice. Der schnellste im SAW-Land ist auch wirklich schnell abgearbeitet. Aktuell keine Meldung. Soweit freie Fahrt für euch. Flitzerblitzer auf der A2 Richtung Berlin hinter Aller Ingerslehm und Höhe Raststätte Buckautal. A9 Richtung Berlin Höhe Raststätte Köckern aufpassen. Dann A9 Richtung München zwischen Niemek und Kleinmarzehns. Auf der A36 Richtung Braunschweig ein Fotoshooting Höhe Wernigerode Nord. Auf der A38 Richtung Göttingen Höhe Merseburg Süd. In Haldensleben, Bülstringer Straße stadteinwärts, in Halle, Emil-Schuster-Straße, Röntgenstraße und Europachausseehöhe Dieselstraße. In Salzgitter-Eisenhüttenstraße aufpassen und in Braunschweig in der Straße am Hohen Tore. Habt ihr noch was? Dann her damit. Kostenfrei anrufen die Radio SAW Service Hotline 0800 1630 630 oder WhatsApp schicken die Nummer auf radio-saw.de. Danke und gute Fahrt durchs SAW-Land. Aktuelle Temperatur in Bellingen bei Tangerhütte 18 Grad. Ja, das nördliche SAW-Land hat jetzt schon Ruhe, da sind die Schauer und Gewitter durch. Im Süden, ja, auch schon wesentlich besser. In der Mitte kann es noch ein bisschen rumpeln, aber auch da hat sich spätestens am frühen Nachmittag das alles erledigt mit dem Regen und auch die Gewitter lassen uns dann in Ruhe. Dann gibt es immer mehr Sonne und 24 bis 26 Grad. Morgen den ganzen Tag schön, oft Sonne, ab und zu ein paar Wolken, Regen wohl die Ausnahme. Und das bei warmen 27 bis 30 Grad. 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
6: Hi zusammen, gleich werden wir erfahren, ob sich das Aufstehen heute früh gelohnt hat oder ob wir uns doch wieder besser hinlegen sollten. Mal hören, was die Sterne sagen im Radio SAW Horoskop. Doch vorher haben die Dinger da oben noch zwei Superhits lang Schweigepflicht. Vorher noch J-Lo und David Guetta in der Playlist. Save Me Tonight gibt's gleich nach Rag & Bone Man. Human um 7:32 Uhr. Schönen guten Morgen.

0: 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Widder.
1: Heute ist der richtige Tag, um Unklarheiten aus dem Weg zu schaffen. Wählt eure Worte gut.
2: Stier.
1: Ihr steht ganz schön unter Strom. Bewahrt die Ruhe, damit ihr nicht durcheinander kommt.
2: Zwillinge.
1: Vorfreude kann richtig beflügeln. Plant noch ein paar Erlebnisse in diesem Jahr.
2: Krebs.
1: Ihr gebt zurzeit ziemlich viel Geld aus. Passt auf, dass ihr euch nicht übernehmt.
2: Löwe.
1: Wenn ihr heute auf andere Gedanken kommen wollt, dann nehmt eine Einladung unbedingt an.
2: Jungfrau.
1: Ihr zeigt euch selbstbewusst. Nutzt die Gelegenheit, andere zu beeindrucken.
2: Waage.
1: Ihr seid ein bisschen durcheinander. Der Grund dafür ist aber ein sehr schöner.
2: Skorpion.
1: Lasst eure Pläne nicht schleifen. Klemmt euch ein bisschen mehr dahinter.
2: Schütze.
1: Lasst euch zu nichts überreden, das ihr nicht wirklich tun wollt. Das ist verlorene Zeit.
2: Steinbock.
1: Denkt nicht mehr an alte Streitigkeiten. Begrabt endlich das Kriegsbeil.
2: Wassermann.
1: Eifersucht ist gerade völlig unbegründet. Seid mal ein bisschen entspannter.
2: Fische.
1: Ihr seid mit euch selbst unzufrieden. Nehmt euch heute die Zeit, euch um euer Wohlbefinden zu sorgen.
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Na, Einkaufszettel fürs Wochenende, wieder länger als eine Rolle Klopapier, kein Problem, wir helfen euch beim Sparen. Hier ist Radio SAW Muckefuck am Samstag um 7:45. Checkt mal vorm Einkaufen unsere Webseite, da gibt es ein paar schöne Infos zum Thema Eigenmarken, die ja bis zu 50% günstiger sind als Markenartikel. Und das, obwohl viele davon von denselben Herstellern kommen. Wir haben euch unter anderem mal einen Link auf die Seite dazu gepackt, wo ihr gucken könnt, welche Discounter-Marke gehört denn eigentlich zu welchem großen Hersteller? 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
10: Ich bin André Glatzel. Guten Morgen. Der Fußballverband FIFA gibt seine umstrittenen Investorenpläne auf.

0: sowie der asiatische Fußballverband lehnten das Ganze klar ab. Ein enger Berater Infantinos trat sogar aus Protest zurück. Infantino will nun die Beteiligten wieder zusammenbringen.
1: Hamburg feiert seinen CSD. Hunderttausende Menschen werden zur großen Parade durch die Innenstadt heute erwartet und wollen ein Zeichen setzen. Trotz oder auch gerade wegen des Anschlags beim Berliner CSD letztes Wochenende. Deswegen werden die Sicherheitsmaßnahmen aber deutlich hochgefahren. Unter anderem ist die Hamburger Polizei mit doppelt so vielen Kräften im Einsatz wie ursprünglich geplant. Sprecher Florian Abbenseed versichert:
2: Wir stehen fest an der Seite der queeren Community und tun wirklich alles dafür, dass der CSD und alle Veranstaltungen der Pride Week hier in Hamburg sicher stattfinden können. Darauf können sich die Menschen hier in Hamburg verlassen.
1: Auch der Sozialverband VDK fordert von der Koalition bessere Rentenpläne. Die Pläne, die abschlagsfreie Rente nach 45 Jahren abzuschaffen, stießen Menschen vor den Kopf, so Präsidentin Bentele in der Rheinischen Post. Auch drei CDU-Ministerpräsidenten aus dem Osten lehnen die Abschaffung ab. Während eines heftigen Unwetters ist in der sächsischen Schweiz am Abend ein Mann von einem Baum erschlagen worden. Laut Bild wurden außerdem mehrere Menschen teils schwer verletzt. Die von den Sturmschäden betroffenen Waldgebiete dürfen vorerst nicht betreten werden. In Sachsen-Anhalt ist ein neuer bundesweiter Hitzerekord aufgestellt worden. Der Deutsche Wetterdienst hat in Bernburg am Donnerstag 40,5 Grad gemessen. So heiß war es in ganz Deutschland noch nie in einem Juli. Der bisherige Juli-Spitzenwert in Sachsen-Anhalt wurde mit genau 40 Grad vor 4 Jahren im Harz gemessen. Die nächsten Nachrichten in einer Stunde.
3: 8:02. Schönen guten Morgen auf die Straßen. Hier ist der Radio SAW Verkehrsservice, der schnellste im SAW-Land. Die A2 ist in Richtung Berlin zwischen Dreieck Hannover West und Hannover Langenhagen bis Montag früh 5 Uhr gesperrt, kommt da nicht durch. Bauarbeiten laufen da. Ebenfalls bis Montag gesperrt A2 Richtung Berlin, Kreuz Hannover Ost in der Überfahrt zur A7 Richtung Hamburg und Richtung Dortmund das Kreuz Hannover Ost in der Überfahrt zur A7 Richtung Kassel. Umleitungen sind aber ausgeschildert. Die Flitzer Blitzer auf der A2 Richtung Berlin hinter Allerengersleben und Höhe Raststätte Buckautal, dann A9 Richtung Berlin Höhe Raststätte Köckern. Auf der A9 Richtung München zwischen Niemeck und Kleinmarzehns. A36 Richtung Braunschweig Höhe Wernigerode Nord. A38 Richtung Göttingen Höhe Merseburg Süd. In Haldensleben Bilstringer Straße stadteinwärts. In Halle Emil-Schuster-Straße, Röntgenstraße und Europachaussee Höhe Dieselstraße. In Salzgitter, Eisenhüttenstraße und in Braunschweig auf der Straße am Hohen Tore. Wenn da was fehlen sollte, ruft da kurz durch, hier kostet ja nichts. 0800 1630 630, oder ihr schickt's per WhatsApp durch, die Nummer auf radio.saw.de. Danke, gute Fahrt. Aktuelle Temperaturen in Kalförde bei Haldensleben 17 Grad. Gucken wir nochmal aufs radio.saw Regenradar. Ja, im Norden auf jeden Fall trocken, Landkreis Stendal und Altmarkkreis Salzwedel in der Börde, ja, auch überwiegend trocken. Darunter ein Regenstreifen, der so langsam von Westrichtung Ost zieht. Wird noch ein bisschen dauern, also ein bisschen Regen ist noch angesagt in einigen Ecken, aber ab dem Mittag wird es dann immer schöner, dann lockert es immer mehr auf und dann ist heute Nachmittag meistens trockener Sonne-Wolkenmix angesagt bei 24 bis 26 Grad. Morgen dann Regen die Ausnahme. Den ganzen Tag ein Mix aus Sonne und Wolken und wärmer als heute, 27 bis 30 Grad.
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3: Hi zusammen, endlich drin im Wochenende. Und wie ist es in Sachen Planung? Habt ihr was Feines vor? Schreibt mal eine WhatsApp ins Studio. Vielleicht gibt es ja irgendeine Veranstaltung, die wir auch unbedingt noch auf dem Schirm haben müssen. Jetzt aber erstmal ran ans Frühstück mit der besten Mischung der meisten Abwechslung im Küchenradio, gleich von New Order aus den 80ern. Da war er noch lange nicht geboren. Da war er noch nicht mal im Kopf von Mama und Papa. Alex Warren, 2000, Geburtsjahr. Junge, Junge. Gleich mit Fever Dream, vorher noch Lost Frequencies, die beste Mischung, die Meister.

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0: ich weiß, ja. Ja, sieht noch nicht so prall da draußen aus. Viele Wolken, noch einige Schauer, aber das Wetter kriegt noch die Kurve im Laufe des Tages. Wirklich. Und dann morgen schön viel Sonne. Also damit kann man doch arbeiten mit diesem Wochenende. 8.13 Uhr, hier ist Radio SAW Muckefuck am Samstag. Was habt ihr euch denn so vorgenommen für heute und morgen?
1: Rasen muss gemäht werden.
2: Im Garten sitzen, bisschen Garten was machen, frische Luft genießen, Sonne genießen, bisschen bräuen, vielleicht auch ein schönes Bierchen, ein kühles.
3: Bei dem Sommerwetter werden wir uns an eine Strandbar setzen, das Wetter genießen.
4: Einfach alle vier gerade sein lassen.
5: In erster Linie erstmal Sonnen natürlich, rausgehen vor allem und einfach mal braun werden. Das ist erstmal das Wichtigste am Wochenende.
0: Ah ja, und wenn ihr gerade wach geworden seid und denkt, jo, was mach ich denn mal? Dann macht es wie ich, geht arbeiten. Da freut sich der Bundeskanzler, der hat mir hier gerade per WhatsApp einen Daumen hoch geschickt. Oder zweite Möglichkeit, ihr hört nachher um kurz nach 9:30 mal ein bisschen genauer hin, dann gibt es ein paar Wochenendtipps in Freddys Familienwelt.
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5: Halb neun. Moin. Hier ist der Radio SAB Verkehrsservice, der schnellste im SAW-Land. Aktuell freie Straßen für euch. Flitzerblitzer auf der A2 Richtung Berlin hinter Allerengersleben und Höhe Raststätte Buckautal, dann A9 Richtung Berlin, Höhe Raststätte Köckern. Auf der A9 Richtung München zwischen Niemek und Kleinmarzehns. Aufpassen auf der A36 Richtung Braunschweig, Höhe Wernigerode Nord. A38 Richtung Göttingen, Höhe Merseburg Süd. In Heidensleben, Bülstringer Straße stadteinwärts. In Halle, Emil-Schuster-Straße, Röntgenstraße, Europachaussee, Höhe Dieselstraße. In Röderhof beidseitig. In Salzgitter-Eisenhüttenstraße und in Braunschweig am Hohen Tore. Wenn ihr noch irgendwas entdecken solltet, Staus oder Flitzerblitzer oder irgendwas schon wieder weggeräumt ist, sagt gern Bescheid, kostenfrei 0800 1630 630. Oder ihr schickt das Ganze per WhatsApp hier durch. Die Nummer dafür haben wir euch auf radio.saw.de gepackt. Danke und gute Fahrt durchs SAW-Land. Aktuelle Temperatur. Na, was haben wir? Ja, Schkopau bei Halle. 19 Grad. Naja, es ist okay. Ne? Zum Start in den Samstag gibt es auch noch ein bisschen Regen, vor allem so zwischen Magdeburg und Dessau-Rossloch. So ein dicker Streifen, der sich quer übers SAW-Land legt und so nach und nach rauszieht. Bis zum Mittag dürfte das dann so langsam erledigt sein und dann werdet ihr sehen. Da gibt es immer mehr Löcher in der Wolkendecke und da kommt die Sonne durch. Und ja, Temperaturen dann bis zu 26 Grad am Nachmittag. Trocken.
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5: Hi zusammen, ihr würdet euch freuen, wenn auf einmal 100 Euro mehr auf dem Konto sind oder ihr wollt gerne einfach mal 100 Euro schön irgendwo vershoppen in eurem Lieblings-Online-Shop. Ist kein Problem, wie das geht, hört ihr gleich und jetzt rein in eure Lieblings-Playlist. Olli Humberstone gleich. Desiree aus den 90ern, You Gotta Be, gibt es direkt nach Regard mit Ride It. Kurzer Uhrenvergleich, 8 Uhr.

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1: Ja, Oberamtsrat Alfred Klausen in seinem mehr als wohl verdienten Wochenende.
2: Morgens, Alfred. Na, wie ist?
1: Wir packen gerade die Sachen zusammen. Wir wollen ja zum Flohmarkt.
2: Oh, da hättet ihr ja mal Bescheid sagen können. Da wären Gerd und ich gerne mitgekommen.
1: Hans-Werner, ich bitte dich.
2: Also, ja, was denn?
1: Ja, wir stellen uns doch nicht mit euch gemeinsam auf den Flohmarkt.
2: Warum das denn nicht?
1: Hans-Werner, das, was wir verkaufen, das sind ja hochwertige Waren, die noch ein zweites Zuhause verdienen. Also.
2: Ja, und unsere?
1: Ja, das letzte Mal hast du deine veganen Sneaker auf dem Flohmarkt verkaufen wollen. Und weil die Plastikdinger so gemüffelt haben, ist auch an unseren Stand niemand mehr rangetreten.
2: Also?
1: Und dann Gertruds selbstgemalte Bilder. Also, ich bitte dich, da ist ja das Parken-Verboten-Schild noch schöner gestaltet. Nein, das ist nicht unser Anspruch für ein Verkaufsumfeld.
2: Also das finde ich wirklich unverschämt. Gertrud hatte doch sogar zwei Hosen von dir verkauft, als du kurz auf die Toilette musstest.
1: Ja, aber auch leider die, die ich gerade anhatte. Danach gab es ja noch mit dem Kunden ein Handgemenge, weil ich sie nicht ausziehen wollte.
2: Also, dann melden wir halt einen privaten Garagenflohmarkt an. Dann verkaufen wir da unsere Sachen.
1: Okay, was habt ihr denn diesmal im Angebot?
2: Du, tolle Sachen. Gertrud verkauft auch mein altes Fitnessrad.
1: Ist das denn noch gut?
2: Ja, nie benutzt. Wobei doch, also da hängen im Schlafzimmer immer meine Hose drüber.
1: Und was habt ihr noch?
2: Mein Bürostuhl aus dem Arbeitszimmer.
1: Oh, den nehme ich.
2: Warum?
1: Weil der garantiert nie benutzt wurde.
2: Dringendes Unverschämtheitskäffchen.
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6: Ich bin André Glatzel. Guten Morgen. FIFA-Boss Infantino ist nach den massiven Protesten gegen seine WM-Pläne eingeknickt. Nach seinem erst starren Festhalten gegen jede Kritik werden jetzt doch keine Anteile an private Investoren verkauft. Colin Mock mit den Einzelheiten.
7: Fußballfunktionäre weltweit waren auf die Barrikaden gegangen und letztendlich musste Infantino sich dann doch zurückziehen. Es ist bei weitem nicht das erste Mal, dass der FIFA-Boss für Kopfschütteln gesorgt hat. Jetzt könnte er aber vielleicht endgültig verbrannte Erde hinterlassen haben. Intern wächst der Widerstand. Einer seiner hochrangigen Berater ist aus Protest zurückgetreten. Außerdem gibt es Gerüchte um einen möglichen Infantino-Gegenkandidaten bei der nächsten Wahl zum FIFA-Präsidenten.

0: Die Bundesregierung sieht das vor, allerdings gibt es einige Gegenstimmen. Auch SPD-Generalsekretär Klüssendorf plädiert jetzt dafür, die abschlagsfreie Rente nach 45 Beitragsjahren zu behalten. Das sagte er der Bild. Nach dem Großbrand im Schloss Wallhausen wird das Bauwerk jetzt umfassend dokumentiert. Ein Spezialist soll dafür umfangreiche Drohnenbilder für den Denkmalschutz machen. Die Aufnahmen könnten später als Grundlage für einen Wiederaufbau dienen, teilte der Landkreis Mansfeld-Südharz mit. Das Feuer hatte vorgestern den Dachstuhl zerstört und das zweite Obergeschoss schwer beschädigt. Die Brandursache ist weiter unklar. Bald werden hunderttausende Kinder in Deutschland eingeschult. Für sie gilt erstmals flächendeckend der Rechtsanspruch auf Ganztagsbetreuung. In der Praxis dürfte sich das Ganze aber schwierig gestalten, denn die wenigsten Kommunen haben Stand jetzt die nötigen Kapazitäten. Da muss die Politik dringend nachhelfen, sagte der DGB. Grundsätzlich sei der Ganztagsanspruch aber zu begrüßen, sagte uns DGB-Vizechefin Elke Hanack.
1: Wer verlässliche und qualitativ hochwertige Ganztagsbetreuung hat, der kann seine Arbeitszeit ausweiten oder überhaupt erst in den Beruf einsteigen. Ein gut ausgebauter Ganztag ist damit nicht nur Familienpolitik, er ist Arbeitsmarktpolitik.
0: Die nächsten Nachrichten in einer Stunde.
2: 9:02, der Radio SAW Verkehrsservice, der schnellste im SAW-Land. A9 Richtung München zwischen Coswig und Vockerode stockt es nach Unfall, 10 Minuten Verzögerung. Und die A2 ist in Richtung Berlin zwischen Dreieck Hannover West und Hannover Langenhagen bis Montag früh ca. 5 Uhr gesperrt wegen Bauarbeiten. Ebenfalls bis Montag dicht. Die A2 Richtung Berlin, Kreuz Hannover Ost in der Überfahrt zur A7 Richtung Hamburg. Und A2 Richtung Dortmund, Kreuz Hannover Ost in der Überfahrt zur A7 Richtung Kassel. Umleitungen sind aber ausgeschildert. Die Flitzerblitzer auf der A2 Richtung Berlin hinter Allerengersleben und Höhe Raststätte Bugautal. Auf der A9 Richtung Berlin Höhe Raststätte Köckern. Auf der A9 Richtung München zwischen Niemeck und Kleinmarzehns. A36 Richtung Braunschweig Höhe Wernigerode Nord. Aufpassen auf der A38 Richtung Göttingen Höhe Merseburg Süd. In Heidensleben, Bülstringer Straße stadteinwärts, in Halle Emil-Schuster-Straße, Röntgenstraße und Europachaussee Höhe Dieselstraße. In Röderhof beidseitig, in Salzgitter-Eisenhüttenstraße und in Braunschweig am Hohen Tore. Habt ihr noch irgendwas für uns? Staus, Flitzer, Blitzer, immer her damit, kostenfreie Durchbimmeln an der 0800 1630 630. Ihr könnt es auch per WhatsApp machen, Nummer auf radio-saw.de. Aktuelle Temperatur in Elbingerode im Harz 16 Grad. Ja, vom Harz bis zum Jerichoer Land, da kleben uns noch einige Schauer an der Backe. Aber das zieht jetzt alles nach und nach raus. Und in spätestens einer Stunde gibt es dann so die ersten Auflockerungen auch. Ab mittags wird es dann überall schöner und trockener. Höchstwerte heute 24 bis 26 Grad. Morgen dann wieder bis zu 30 Grad. Und wesentlich trockener und wesentlich sonniger.
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2: Hi zusammen, seid ihr auch Autourlauber? Also packt ihr die Familie und Koffer in die Karre und fahrt dann hunderte Kilometer? Dann schmerzt das dieses Jahr sehr bei den Spritpreisen. Und diese Schmerzen sind aber auch teilweise so ein bisschen selbstverschuldet von uns. Warum, erzählt uns gleich der ADAC nach Ray, Where is my husband? Nach

0: 12 nach 9. Guten Morgen, schönes Wochenende oder kann ich sogar sagen, schönen Urlaub. Hier ist Radio SAW Muckefuck am Samstag. Ja, an diesem Wochenende haben wirklich alle Bundesländer mittlerweile Sommerferien. Viele sind dabei mit Auto unterwegs und das ist bei den Spritpreisen ja derzeit nicht ganz so gut zu genießen, die Fahrt in den Urlaub. Zumal die ja noch wesentlich spritfressender ist als so eine Alltagsfahrt. Fabian Fährmann vom ADAC, so ein vollbeladenes Auto, wo dann auch Koffer und so noch drin sind, schluckt dann doch wesentlich mehr, so viel wie Onkel Dieter beim Frühshoppen. Ihr habt das mal durchgerechnet.
1: Die Beladung macht einen wichtigen Teil beim Spritverbrauch aus. So über den Daumen gepeilt kann man sagen, 100 Kilogramm Gepäck ergeben ungefähr einen Mehrverbrauch von bis zu 0,3 Litern auf 100 Kilometer. Wenn man sich jetzt vorstellt, man ist mit der Familie unterwegs, das Auto ist richtig vollgepackt, dann liegt der Mehrverbrauch sehr schnell bei einem Liter auf 100 Kilometer oder sogar noch etwas mehr.
0: So, und wenn da noch eine Dachbox oben drauf ist, dann wird das gleich noch teurer.
1: Eine Dachbox verschlechtert generell die Aerodynamik des Fahrzeugs und wirkt sich deshalb sehr stark auf den Spritverbrauch aus. Die genauen Details liegen immer so ein bisschen vom eigenen Fahrzeugtyp, vom Dachträgersystem und vom Modell der Dachbox ab. Die Messungen von uns haben aber ergeben, dass man mit ungefähr 18% mehr Verbrauch rechnen kann, wenn man mit Tempo 130 unterwegs ist.
0: Hui, ja, und dann kommt einiges zusammen, wenn man das alles so zusammenrechnet. Das also die bittere Wahrheit zur Fahrt in euren Urlaub. Wird noch teurer an der Tanke und in einer Stunde klären wir dann mal, wie es zumindest stimmungstechnisch entspannt wird, wie ihr am besten Ruhe auf der Rückbank bekommt.
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7: Die älteste und größte Hochschule in Sachsen-Anhalt ist die Martin-Luther-Universität Halle-Wittenberg. Sie wurde 1502 in Wittenberg und 1694 in Halle gegründet. 1817 wurden beide Standorte vereint.
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9: Halb 10, der Radio SAW Verkehrsservice, der schnellste im SAW-Land. Aktuell haben wir keine Meldung, alles frei soweit. Die Flitzer-Blitzer stehen auf der A2 Richtung Berlin hinter Allerengersleben, Höhe Raststätte Bugautal, dann auf der A9 Richtung Berlin, Höhe Raststätte Köckern. Auf der A9 Richtung München zwischen Niemek und Kleinmatzehns. A36 Richtung Braunschweig aufpassen, Höhe Wernigerode Nord. A38 Richtung Göttingen, Höhe Merseburg Süd. In Heidensleben, Bülstringer Straße stadteinwärts, Fuß vom Gas. In Halle, Emil-Schuster-Straße, Röntgenstraße und Europachaussee, Höhe Dieselstraße. In Röderhof beidseitig, in Salzgitter-Eisenhüttenstraße und in Braunschweig am Hohen Tore. Wenn da was fehlt, ihr noch ein Update für uns habt, dann ruft er kurz durch hier, kostenfrei natürlich an der Radio SAW Service Hotline 0800 1630 630. WhatsApp geht besser, dann her damit, per WhatsApp ins Studio, die Nummer dafür auf radio-saw.de.
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9: Aktuelle Temperaturen Lamme bei Braunschweig 18 Grad im Harz und rund um Dessau-Roßlau, da sind derzeit noch ein paar kräftige Schauer unterwegs, da kommt noch gut was runter, aber das zieht immer weiter im Osten raus aus dem SAW-Land und auch da wird dann spätestens am frühen Nachmittag Ruhe sein mit Regen und auch die Gewitter lassen uns dann heute in Ruhe, dann gibt es immer mehr Sonne und 24 bis 26 Grad, morgen den ganzen Tag. Ja, eigentlich richtig schön. Oft sonnig, ab und zu ein paar Wolken, aber die sind wohl harmlos. Regen soll die Ausnahme sein und das bei warmen 27 bis 30 Grad.
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9: Hi zusammen, was machen wir denn mal mit diesem Wochenende? Die Antwort, beziehungsweise mehrere Antworten, gibt es gleich von Freddy. Die hat mal geschaut, wo ihr die Family am besten mal einpacken und hindüsen könnt. Gleich Freddys Familienwelt nach Sombra und Robin Schulz.

Der Radio SAW Verkehrsservice, Sofortmeldung für die A14 Richtung Magdeburg. Aufpassen zwischen dem Rastplatz Saaleaue und Plötzgau. Da liegt ein Fahrrad auf der Fahrbahn. Vorsicht, A14 Richtung Magdeburg zwischen dem Rastplatz Saaleaue und Plötzgau. Ein Fahrrad.

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1: Ein volles, buntes Wochenende steht euch bevor. In der Saale-Unstrut-Region sind bis morgen noch die Tage der offenen Weinkeller und Weinberge. In Wernigerode starten die Schlossfestspiele. In Zerbst ist bis 10. August Heimat- und Schützenfest. Trackertreffen in Ahrensdorf. Im Hopfenhof Groß-Santersleben startet um 11 der Tag des Bieres. In Magdeburg ist Töpfermarkt. Am Elbufer feiert ihr ab 19 Uhr das kostenlose Riverside at Night in 12 Locations. Und vorher kommt ihr zum Saisonauftakt des FCM. Radio SAW präsentiert euch in der Magdeburger Effnet Arena ab 12.30 Uhr ein großes Fanfest mit unserem Muckefuck Holger Tapper, Fußballschule, Maskottchen und später auch eine Autogrammstunde mit der Mannschaft. 14.30 Uhr ist Anpfiff vom Testspiel gegen den englischen Traditionsverein West Ham United. Tickets für die FCM-Saisoneröffnung heute in Magdeburg kriegt ihr ab 15 Euro. Und auch in Wolfsburg steigt heute das VfL-Fanfest rund um die Volkswagen Arena. Von 11:30 bis 16 Uhr erwarten euch Bühnenprogramm, Mitmachaktion und jede Menge grün-weiße Stimmung. Natürlich sind auch hier die Fußballprofis dabei für Autogramme, Selfies und Gespräche. Parallel gibt's beim Kids Day viele Aktionen für die kleinen VfL-Fans heute beim Fanfest in Wolfsburg.
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2: Und noch ein Tipp von Katrin, per WhatsApp reingekommen. Die freut sich auf die Harzer Sommertage in Thal im Kurpark. Oh, da sind wir heute unter anderem Randfichten.
3: Lebende Alten.

0: go. Heute nicht stressen beim Frühstück, Urlaubszeit, Sommerferien, Wochenende, es spricht wirklich alles gegen Stress. Hier ist Radio SAW Muckefuck am Samstag um 9:46 Uhr. Und wenn, ja, ich weiß jetzt schon, ne, dass hier Anfang nächster Woche wieder einige Kollegen jammern werden im Funkhaus. Dann gibt es wieder über 30 Grad, das gefällt ja nicht jedem, vielleicht bei euch bei der Arbeit ja auch nicht. Aber zum Glück gibt es immer wieder kreative Abkühlung, zum Beispiel aus Asien, SAW-Kollegin Elisa Schuh. Wie bekommen wir so ein bisschen Wind ins Gesicht, ohne die ganze Zeit hier so einen komischen Handventilator mit uns rumzuschleppen?
1: Neben dem kleinen Handventilator gibt es eine andere Variante, die quasi freihändig funktioniert. Es geht um Nackenventilatoren. Die sind in asiatischen Ländern wie Japan der letzte Schrei. Durch Social Media kommt der Trend aber auch nach Europa. Das Ganze kann man sich wie eine Art Kopfhörer vorstellen, die man um den Hals trägt. Aus den Hörern kommt jedoch keine Musik, dafür ein erfrischender Luftstrom. Ganz ohne Geräusche und Strom funktionieren Kühlringe. Die kann ich mir aus dem Tiefkühlfach direkt um den Hals hängen. Das alles gibt's online ab 20 Euro zu kaufen.
0: Also für alle, die draußen arbeiten und beide Hände frei brauchen, hilft euch vielleicht in der kommenden Woche, die zumindest in der ersten Hälfte wieder ordentlich warm werden soll.
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5: Das Biosphärenreservat Mittelelbe in Sachsen-Anhalt ist neben dem Thüringer Wald das älteste in Deutschland. Es erstreckt sich entlang der Elbe und ist als einzigartiges Auenlandschaftsbiotop Heimat für über 1000 Pflanzenarten, 250 Vogelarten, 130 Bienenarten und 50 Libellenarten.
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10: Ich bin André Glatzel. Guten Tag. Der Fußballverband FIFA gibt seine umstrittenen Investorenpläne auf. Präsident Gianni Infantino zieht den Vorschlag nach massiver Kritik zurück. Gisa Weber.
11: Die FIFA wollte Teile ihrer kommerziellen Rechte verkaufen und damit Milliarden einnehmen. Dafür sollte ein eigenes Tochterunternehmen gegründet werden. Die UEFA hatte daraufhin mit einem WM-Boykott gedroht, sollte das Vorhaben umgesetzt werden. Auch die Nord- und Mittelamerikaner sowie der Asiatische Fußballverband lehnten das Ganze klar ab. Ein enger Berater Infantinos trat sogar aus Protest zurück. Infantino will nun die Beteiligten wieder zusammenbringen.
10: Hamburg feiert seinen CSD. Hunderttausende Menschen werden zur großen Parade durch die Innenstadt heute erwartet und wollen ein Zeichen setzen. Trotz oder auch gerade wegen des Anschlags beim Berliner CSD letztes Wochenende. Die Hamburger Polizei ist deswegen mit deutlich mehr Kräften im Einsatz. Sprecher Florian Abbensee sagt:
12: Wir schauen tatsächlich jeden Tag sehr genau, was passiert in Hamburg, was passiert in Deutschland und was passiert in der Welt. Und ich kann sagen, dass mit dem jetzigen Stand keine konkreten Gefährdungshinweise für die Veranstaltung rund um den Hamburger CSD bestehen.
10: Die Rentenpläne der Bundesregierung sorgen mal wieder für Diskussionen. Nach mehreren ostdeutschen Ministerpräsidenten und dem Sozialverband VdK will auch SPD-Generalsekretär Klüssendorf an der Rente

0: Spanien hat die meisten der rund 60.000 Migranten schon wieder nach Marokko zurückgeschickt. In Sachsen-Anhalt ist ein neuer bundesweiter Hitzerekord aufgestellt worden. Der Deutsche Wetterdienst hat in Bernburg am Donnerstag 40,5 Grad gemessen. So heiß war es in ganz Deutschland noch nie in einem Juli. Der bisherige Juli-Spitzenwert in Sachsen-Anhalt wurde mit genau 40 Grad vor 4 Jahren im Harz gemessen. Die nächsten Nachrichten in einer Stunde.
1: 2 nach 10, der Radio SAW Verkehrsservice, der schnellste im SAW-Land. Die A2 ist in Richtung Berlin zwischen Dreieck Hannover West und Hannover Langhagen. Bis Montag früh dicht wegen Bauarbeiten, wahrscheinlich bis Montag 5 Uhr. Außerdem bis Montag gesperrt die A2 Richtung Berlin, Kreuz Hannover Ost in der Überfahrt zur A7 Richtung Hamburg und A2 Richtung Dortmund, Kreuz Hannover Ost in der Überfahrt zur A7 Richtung Kassel. Umleitungen sind aber ausgeschildert. Blitzer, Blitzer auf der A2 Richtung Berlin hinter Allerengersleben und in Höhe Raststätte Buckautal. Dann auf der A9 aufpassen Richtung Berlin, Höhe Raststätte Köckern. Auf der A9 Richtung München zwischen Niemeck und Kleinmarzehns. A36 Richtung Braunschweig, Höhe Wernigerode Nord. A38 Richtung Göttingen, Höhe Merseburg Süd in Haldensleben, Bülzringer Straße stadteinwärts. In Halle Emil-Schuster-Straße, Röntgenstraße und Europachaussee, Höhe Dieselstraße. In Leipzig, Permoser Straße stadteinwärts, in Röderhof beidseitig, in Salzgitter-Eisenhüttenstraße und in Braunschweig am Hohen Tore. Ja, das wär's. Wenn ihr sagt, nee, dann ruft kurz durch, sagt Bescheid, wenn ihr noch was habt. 0800 1630 630, die kostenfreie Radio SAW Service Hotline. Oder ihr schickt's per WhatsApp durch, die Nummer auf radio-saw.de. Danke und gute Fahrt durchs SAW-Land. Aktuelle Temperaturen Briez bei Salzwedel 18 Grad. Ja, für alle, die Gewitter faszinierend finden, aber jetzt erst aufgestanden sind, habt ihr verpasst, Mensch, ihr Schnarchnasen. Die gab es heute Nacht und heute Morgen. Mittlerweile wird es immer ruhiger, immer trockener über uns. Die Auflockerungen werden jetzt so langsam mehr und spätestens ab dem Mittag, frühen Nachmittag, ist in den meisten Ecken mehr Sonne am Start, weil einfach wesentlich mehr Löcher an der Wolkendecke sind. Dazu, ja, 26 Grad maximal, kann man durchaus mitarbeiten an einem Samstag. Morgen mehr Sonne als heute, den ganzen Tag, ab und zu Wolken, aber in Sachen Regen ist da nicht wirklich was in Sicht. Und das bei maximal 30 Grad, Montag viel Sonne und bis zu 33 Grad.
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1: Hi zusammen, seid ihr schon unterwegs in den Urlaub mit Auto und der ganzen Bande? Passt perfekt. Gleich ein paar Tipps, wie ihr die Kids auf der Rückbank ruhig stellen könnt, ohne schlaffördernde Reisetabletten oder Aussetzen an der Raststätte. Hören wir nach Bell Book & Candle, nach Lady Gaga und Shibuzi. Super.

0: Früher war alles besser? Nee, nicht alles. Zum Beispiel das Reisen als Familie im Auto. Das konnte manchmal schon sehr zäh werden. Oder nervig. Für Eltern. Ja, bei Mama und Papa. 27. Mal Bibi Blocksberg ins Autoradio schieben mussten. Hier ist Radio Savi Muckefuck am Samstag um 10.14 Uhr. Heute gibt es ja so viel Unterhaltung, ne? Als Ablenkung. Filme, Hörbücher, Podcasts. Und was sich nicht so alles streamen lässt, auch im Auto unterwegs, man braucht halt nur Internet. Und das kann man ja mit so einem Hotspot übers eigene Handy sehr schnell hinkriegen. Fabian Fährmann vom ADAC, ihr habt euch mal die Vor- und Nachteile vorgenommen von mobilen Hotspots im Auto.
1: Der Handy-Hotspot ist wahrscheinlich die Lösung, die am einfachsten zu installieren ist, weil jeder hat ein Smartphone dabei und auf diesem Smartphone ist in der Regel auch die Möglichkeit eines mobilen Hotspots mit drauf. Also es ist flexibel und sofort verfügbar. Hier muss man darauf achten, wenn man für einen längeren Zeitraum mit dem Smartphone den Hotspot erstellt, dann hat man einen hohen Akkuverbrauch. Das Gerät kann auch durchaus richtig heiß werden und natürlich ist man immer vom Mobilfunkempfang und ganz besonders auch vom eigenen Datenvolumen abhängig.
0: Wie könnten wir denn noch Internet und WLAN ins eigene Auto kriegen?
1: Gleiche Hotspots gibt es vom Fahrzeug selber. Da kann man dann über das Bordsystem quasi ein Internet für das Auto freischalten. Dann gibt es auch noch mobile Router, die man mitnehmen kann. Und eine Besonderheit stellt Starlink Mini dar, weil dieses System nicht auf dem Mobilfunknetz aufbaut, sondern das Internet über eine Satellitenverbindung herstellt.
0: Okay, worauf müssen wir noch achten?
1: Generell ist wichtig zu wissen, wenn man mobiles Internet benutzt, dann sollte man immer darauf achten, wo bin ich denn jetzt gerade unterwegs. Wenn ich mich in der Nähe einer EU-Außengrenze aufhalte, zum Beispiel in der Schweiz oder in der Nähe der Schweiz, dann können hier schon wieder Roaming-Gebühren anfallen, obwohl ich mich vielleicht noch in Deutschland befinde. Und ganz extrem ist es, wenn ich mich auf offener See befinde, also zum Beispiel mit einer Fähre fahre oder mit einem Kreuzfahrtschiff. Hier sollte man das Roaming unbedingt ausschalten, weil da können sehr schnell Mehrkosten von mehreren hundert oder sogar tausenden Euro entstehen.
0: WLAN im Auto, Ruhe auf der Rückbank. Es ist nicht alles schlecht heute. Und falls ihr zwar Auto und WLAN, aber noch keine Idee für einen Familienausflug habt, dann gibt's gleich einen von uns. Kurz nach halb, hier bei Radio SAW.

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3: Europas längstes, zusammenhängendes und noch funktionsfähiges Gradierwerk finden wir in Bad Dürrenberg, wo es für die zahlreichen Kurgäste angenehm salzige Atemluft produziert. Einst waren es gut 1800 Meter, von denen heute immerhin noch 636 Meter erhalten sind. Das zweitgrößte jemals gebaute Gradierwerk steht übrigens in Schönebeck, Bad Salzelmen. Davon gibt es allerdings nur noch 300 Meter.
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7: Halb elf, der Radio SAW Verkehrsservice, der schnellste im SAW-Land. A2 Richtung Berlin zwischen Thesen und Ciesa, da stockt es aktuell vor der Baustelle, ja, plant mal 25 Minuten mehr ein. Und rüber auf die A14 Richtung Magdeburg, in der Ausfahrt der Leipzig-Messegelände ist die rechte Spur nach einem Unfall gesperrt, da Vorsicht. Die Flitzer-Blitzer auf der A2 Richtung Berlin hinter Allerengersleben und in Höhe Raststätte Bugautal. Auf der A9 Richtung Berlin Höhe Raststätte Köckern. Auf der A9 Richtung München zwischen Niemeck und Kleinmarzehns. A36 Richtung Braunschweig Höhe Wernigerode Nord. A38 Richtung Göttingen Höhe Merseburg Süd. In Heidensleben Bülstringer Straße stadteinwärts. In Halle Böllberger Weg, Emil-Schuster-Straße, Röntgenstraße und Europachaussee Höhe Dieselstraße. In Leipzig auf der Permoser-Straße stadteinwärts, den hat Sven gemeldet, danke dir. In Röderhof beidseitig, in Salzgitter-Eisenhüttenstraße und in Braunschweig am Hohen Tore. Wenn ihr noch was habt, ja, dann meldet euch gerne kostenfrei an der Radio SAW Service Hotline 0800 1630 630 oder ihr schickt es per WhatsApp, die Nummer dafür auf radio-saw.de. Aktuelle Temperaturen St. Andreasberg im Harz. 15 Grad, also das nördliche SAW-Land hat jetzt so ziemlich Ruhe in Sachen Regen. In der Altmark, da lockert es jetzt auch immer mehr auf. Und ansonsten, ja, nur noch kleine örtliche Schauer. Südlich von Magdeburg, da flattert noch ein bisschen mehr Regen durch. Heute Nachmittag ist dann aber für alle wesentlich mehr Sonne angesagt. Dann geht es ziemlich trocken mit einem Sonne-Wolken-Mix weiter bei 24 bis 26 Grad. Morgen noch wärmer bis zu 30 Grad. Und morgen auch noch sonniger und auch Montag schick mit viel Sonne.
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7: Hi zusammen, ich bin ja jetzt nicht der Allergrößte mit meinen 1,72 Meter, aber dafür bin selbst ich zu groß. Für eine aufregende Miniaturwelt in der Altmark. Warum sich das für euch als Family mit kleineren Kids so richtig lohnt, hört ihr gleich nach London Beat und der Feuersound aus Großbritannien. Die Coldplay-Jungs mit Feels Like I'm Falling. In Love, 2:30.

0: Hier ist Radio SAW, Muckefuck am Samstag, mittendrin in den Sommerferien im SAW-Land. Und wenn ihr gerade verzweifelt überlegt, was ihr denn als Familie nochmal unternehmen könnt, wir hätten da was Schönes. Das Freilichtmuseum Diesdorf. Da gibt es gerade 20 Wahrzeichen der Altmark im Mini-Format. Und diese Miniaturwelten, die lieben ja gerade eh sehr, sehr viele. SAW-Reporterin Rebecca Göring, warum müssen wir da unbedingt mal hin?
1: Ja, weil man sich daran kaum satt sehen kann. Die Gebäude sind im Maßstab 1 zu 25 nachgebaut. Dadurch wirkt beispielsweise das Hotel Schwarzer Adler mit dem ehemaligen Rathausturm in Salzwedel fast wie ein Puppenhaus. Hier könnt ihr echte Wahrzeichen der Altmark mal aus einem ganz neuen Blickwinkel entdecken. Aber es gibt auch versteckte Schätze, wie die Ruine in Immekath oder das Wachhaus in Kalbe. Das Faszinierende sind vor allem die vielen kleinen Details, sagte uns Katharina Buttke vom Freilichtmuseum Diesdorf.
2: Wenn da im Original ein Fenster einen Sprung hat oder ein Türknauf irgendwie verrostet ist oder sowas, dann kann man sich sicher sein, dass die im Modell genau so gezeigt werden. Also jeder Ziegel, jede Dachpfanne ist da einzeln angepasst und aufgesetzt.
1: Sogar eine Tafel am Salzwedler Karlsturm wurde nachgebaut und beschriftet. Mit bloßem Auge ist sie kaum zu lesen. Dafür braucht ihr dann schon eine Lupe.
0: Ui. Das klingt nach jeder Menge fummeliger Handarbeit.
1: Ja, auf jeden Fall. Und was viele überrascht, hinter den Modellen stehen keine Profi-Modellbauer. Sie sind im Rahmen des Projekts Jobaktiv des Jobcenters entstanden, gebaut von ganz normalen Menschen, die eben schon lange auf Jobsuche sind. Für jedes Modell wurden zunächst erstmal hunderte Fotos gemacht und jedes einzelne Bauteil dann sorgfältig von Hand angefertigt. An den Modellen seht ihr auch, wie viel Arbeit darin steckt. Bei manchen sind es über 1000 Stunden. Das größte Modell zeigt den Salzwedler Wasserturm, fast 2 Meter hoch, und daran wurde fast 7 Jahre lang gearbeitet.
0: Boah, das ist krass. Bis zum 31. Oktober könnt ihr durchs Miniaturenland im Freilichtmuseum Diesdorf tingeln und dann mal gucken, was ihr da so alles entdeckt, solange die Augen noch scharf sind.
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0: Ihr macht Wochenende, wir machen mit. Radio SAW, Muckefuck am Samstag. Und wenn unsere Nadine von dem Muckefuchs morgens so ein richtig schönes Strahlen in den Augen hat, dann ja, liegt das nicht so oft am Tapper, sondern bei denen sieht sie ja jeden Tag. Das bekommt sie immer nur, wenn es tollen Besuch gibt. Und den gab es diese Woche für unsere beiden Handballfans. Dominik Kuzmanovic war zu Besuch im Studio. Das ist der neue Torhüter des SC Magdeburg, unsere Handball-Erfolgsjungs. Der ist von Gummersbach an die Elbe gewechselt. Und gegen wen findet das erste Ligaspiel für den SCM statt? Natürlich gegen Gummersbach.
1: Ja, das ist mindestens interessant. Und ja, ich freue mich auch, zurück da sein und gegen meine Freunde nochmal spielen. Es wird auf jeden Fall nicht einfach sein. Wir wissen, dass Gummersbach ist auch eine überragende Mannschaft und noch besondere, wenn sie zu Hause sind. Aber ich glaube, wir haben jetzt noch ein bisschen Zeit, dass wir vorbereiten uns. Jetzt kommt langsam die Vorbereitungsspiele und noch viele Trainings bis Auftakt.
0: Genau, gucken wir mal auf den Fahrplan. Am 30. August geht's wieder ran in der Handball-Bundesliga. Dann, wie gesagt, gegen Gummersbach. Und bis dahin, hat er gesagt, einige Testspiele. Zum Beispiel heute in Ilsenburg, 15 Uhr, der SCM gegen Korotop Gwardia Opole aus Polen.
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4: Der Arendsee in der Altmark ist mit etwa 50 Metern einer der tiefsten Seen in Norddeutschland und der größte natürliche See in Sachsen-Anhalt. Nicht nur Segler, Surfer und Stand-Up-Paddler fühlen sich an diesem idyllisch gelegenen Badesee wohl, sondern vor allem auch Fischotter und Fledermäuse.
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9: Ich bin André Glatzel. Guten Tag. Der Fußballverband FIFA gibt seine umstrittenen Investorenpläne auf. Präsident Gianni Infantino zieht den Vorschlag nach massiver Kritik zurück. Gisa Weber.
10: Die FIFA wollte Teile ihrer kommerziellen Rechte verkaufen und damit Milliarden einnehmen. Dafür sollte ein eigenes Tochterunternehmen gegründet werden. Die UEFA hatte daraufhin mit einem WM-Boykott gedroht, sollte das Vorhaben umgesetzt werden. Auch die Nord- und Mittelamerikaner sowie der Asiatische Fußballverband lehnten das Ganze klar ab. Ein enger Berater Infantinos trat sogar aus Protest zurück. Infantino will nun die Beteiligten wieder zusammenbringen.
9: Hamburg feiert seinen CSD. Hunderttausende Menschen werden zur großen Parade durch die Innenstadt heute erwartet und wollen ein Zeichen setzen. Trotz oder auch gerade wegen des Anschlags beim Berliner CSD letztes Wochenende. Die Hamburger Polizei ist deswegen mit deutlich mehr Kräften im Einsatz. Sprecher Florian Abbensee sagt:
11: Wir schauen tatsächlich jeden Tag sehr genau, was passiert in Hamburg, was passiert in Deutschland und was passiert in der Welt. Und ich kann sagen, dass mit dem jetzigen Stand keine konkreten Gefährdungshinweise für die Veranstaltung rund um den Hamburger CSD bestehen.
9: Die Rentenpläne der Bundesregierung sorgen mal wieder für Diskussionen. Nach mehreren ostdeutschen Ministerpräsidenten und dem Sozialverband VdK will auch SPD-Generalsekretär Klüssendorf an der Rente mit 63 festhalten. Das sagte er jetzt der Bild. Die CDU besteht bisher auf die Abschaffung. Die Ankunft zehntausender Migranten in der spanischen Exklave Ceuta hat in Europa erneut eine Diskussion über Grenzkontrollen entfacht. Innenminister Dobrindt fordert Spanien auf, die europäischen Außengrenzen sicher zu schützen. Spanien hat die meisten der rund 60.000 Migranten schon wieder nach Marokko zurückgeschickt.

0: Die nächsten Nachrichten in einer Stunde.
1: 2:02, der Radio SAW Verkehrsservice, der schnellste im SAW-Land. Wir starten mit einer Meldung aus dem Landkreis Börde. Aufpassen auf der Landstraße zwischen Kroppenstedt und Heteborn. Da gibt es eine ungesicherte Unfallstelle mit mehreren Motorrädern. Das Ganze im Kurvenbereich. Also Vorsicht nochmal auf der Landstraße zwischen Kroppenstedt und Heteborn. Eine ungesicherte Unfallstelle mit mehreren Motorrädern in der Kurve dort. A2 Richtung Berlin zwischen Thesen und Ziesa. Stockend nach Unfall, das Ganze im Baustellenbereich. 3/4 Stunde müsst ihr deshalb dort länger stehen, bis ihr da vorbei seid. Und fahrt das Ganze am besten weiträumig schon über das Kreuz Magdeburg, denn auf der Umleitungsstrecke ab Thesen ist die Ortsdurchfahrt Möckern gesperrt. Und da geht's auch nicht so richtig vorwärts. Und dann nochmal die A14 Richtung Magdeburg in der Ausfahrt Leipzig-Messegelände. Ist die rechte Spur nach einem Unfall aktuell gesperrt. Die Flitzerblitzer auf der A2 Richtung Berlin hinter Allerengersleben und in Höhe Raststätte Buckautal, dann A9 Richtung Berlin, Höhe Raststätte Köckern. A9 Richtung München zwischen Niemeck und Kleinmarzens. A36 Richtung Braunschweig, Höhe Wernigerode Nord. A38 Richtung Göttingen, Höhe Merseburg Süd, in Haldensleben Bülstringer Straße stadteinwärts. In Halle Böllberger Weg, Emil-Schuster-Straße, Röntgenstraße und Europachaussee, Höhe Dieselstraße. Aufpassen in Leipzig, per Moserstraße stadteinwärts, in Röderhof beidseitig, in Salzgitter, Eisenhüttenstraße und in Braunschweig am Hohen Tore. Wenn ihr auch noch irgendwas seht, Staus, Flitzer, Blitzer, gerne her, damit warnen wir gemeinsam die anderen. 0800 1630 630, die kostenfreie Service-Hotline, oder ihr schickt's per WhatsApp die Nummer dafür auf radio.saw.de. Danke und gute Fahrt durchs SAW-Land. Aktuelle Temperaturen Garditz bei Kemberg, 19 Grad gerade, ja, ziemlich zweigeteilt. Nördliches SAW-Land trocken, da auch die ersten größeren Auflockerungen. Im Süden noch einige größere Schauer unterwegs, aber wenn die durch sind, dann gibt es spätestens ab dem frühen Nachmittag mehr Auflockerungen, mehr Sonne für alle. Dazu geht es dann hoch auf bis zu 26 Grad. Morgen insgesamt mehr Sonne als heute den ganzen Tag. Ab und zu ein paar Wolken, aber Regen wohl nicht. Und das bei maximal 30 Grad.
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1: Hi zusammen, eine Sängerin im Affengehege. Ja, sowas werdet ihr selbst erleben. Wie genau, wo genau, verrate ich gleich. Aber erstmal ganz viel Lieblingsmusik für euer Wochenende. Britney Spears gleich in der Playlist. Die hat es schon wieder getan die ganze Woche. Sie hat wieder, nennen wir es mal, exotische Tanzvideos gepostet bei Insta. Und auch übrigens, wie sie oben ohne mit Cowboyhut auf dem Pferd reitet. Aber sind wir mal ehrlich, das haben wir doch alle schon gemacht. So reite ich nachher auch wieder nach der Sendung nach Hause. Oops, I did it again. Gibt's gleich ganz passend von ihr. Wir haben Sommersound von Juanes gleich, vorher noch Shawn Mendes.

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2: Deutschlands nachweisbar ältestes Volksfest erleben wir alljährlich mit der Frühjahrs- und der Herbstmesse in Magdeburg. Diese Tradition geht bis ins Jahr 1010 zurück und reicht damit bis ins Mittelalter.
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6: Gleich 11:30 der Radio SAW Verkehrsservice, der schnellste im SAW-Land. A2 Richtung Berlin zwischen Thesen und Ciesa, Stop and Go vor der Baustelle, 20 Minuten mehr einplanen. Und A14 Richtung Magdeburg in der Ausfahrt Leipzig Messegelände, rechte Spur noch immer gesperrt, da gab es einen Unfall, Vorsicht. Die Flitzerblitzer, nee, eine Meldung haben wir noch für den Landkreis Börde, die will ich nicht unterschlagen. Die Landstraße zwischen Kroppenstedt und Heteborn ist in beiden Richtungen aktuell nach einem Unfall gesperrt, bitte umfahrt das Ganze. So, jetzt die Flitzerblitzer auf der A2 Richtung Berlin hinter Allerengersleben und in Höhe Raststätte Buckautal. Auf der A9 Richtung Berlin, Höhe Raststätte Köckern. Auf der A9 Richtung München zwischen Niemeck und Kleinmarzehns. A36 Richtung Braunschweig, Höhe Wernigerode Nord. A38 Richtung Göttingen, Höhe Merseburg Süd, in Haldensleben, Bülstringer Straße, Stadt einwärts. In Halle, Böllberger Weg, Emil-Schuster-Straße, Röntgenstraße und Europachaussee, Höhe Dieselstraße. In Leipzig aufpassen, Permoser-Straße, Stadt einwärts. In Röderhof beidseitig, in Salzgitter-Eisenhüttenstraße und in Braunschweig am Hohen Tore. Habt ihr noch irgendwas? Dann ruft er kurz durch, kostenfrei, an der Radio SAW Service Hotline 0800 1630 630 oder ihr schickt es per WhatsApp durch, Sprachnachricht ins Studio, kein Problem, die Nummer dafür auf radiosaw.de.
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6: Aktuelle Temperatur in Treseburg im Harz 17 Grad. Ja, in Sachen Regen kommt da immer noch so ein bisschen Nachschub aus Südwesten und das zieht so nach Nordosten durch bis nach Brandenburg. Und wenn das dann durch ist, dieses Regengebiet, dann wird es immer besser, dann lockert es immer mehr auf und dann ist heute Nachmittag in den meisten Ecken im SAW-Land ein schöner Sonne-Wolken-Mix angesagt und kein Regen mehr bei 24 bis 26 Grad. Morgen noch wärmer bis zu 30 Grad und morgen den ganzen Tag über schön viel Sonne.
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0: So, liebe Freunde, gibt ein bisschen was zu tun an diesem Wochenende für viele Fußballfans bei uns im SAW-Land. Hier ist Radio SAW Muckefuck am Samstag. Der Hallische FC, der hat ja morgen sein erstes Heimspiel der neuen Saison. Die Regionalliga Nordost, die ist ja schon mittlerweile beim zweiten Spieltag angekommen. Halle morgen um 14 Uhr gegen Rot-Weiß Erfurt. Und auch für die Fans des 1. FC Magdeburg gibt es ein bisschen was zu gucken. Und zwar heute schon, geht ja nicht mal in einer Stunde los mit der Saisoneröffnung und Fanfest in der Evnet Arena, beziehungsweise an der Evnet Arena. Unser Tapper von dem Muckefuchs, der wird euch ab 12.30 Uhr außerhalb bespaßen und die FCM-Jungs dann um 14.30 Uhr hoffentlich innerhalb der Arena. Dann steht ein wirklich geiles Testspiel an gegen das englische Team von West Ham United. Mehr Infos zur großen Saisoneröffnung beim FCM, präsentiert von Radio SAW natürlich online bei uns auf radio-saw.de.
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0: Radio SAW Muckefuck am Samstag, gleich ab 12 geht's hier weiter mit Scholle. So, und bevor ich gleich weg bin, noch irgendwie jemand Feedback zur Show hier.
1: Kein Lebewesen auf diesem Planeten war bis dahin zu einer solchen Katastrophe in der Lage. Das muss man sich mal vorstellen.
0: Ja gut, das klingt mir jetzt noch nett gemeint, ein 3 von 5 Sternen. Damit kann ich leben. Ich bin Sven Bornschein, schönen Samstag im SAW-Land.

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11: Ja, Sven hat Feierabend und Scholle beginnt mit Arbeiten und wir spoilern schon mal so ein bisschen in die nächste Stunde. Daft Punk sind dabei. Kim White mit Das und mehr nach den Nachrichten und den Informationen zu Wetter und Verkehr.
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14: Ich bin André Glatzel. Guten Tag. Hamburg feiert seinen CSD. Hunderttausende Menschen starten in diesen Minuten mit der Parade durch die Innenstadt. Trotz oder auch gerade wegen des Anschlags beim Berliner CSD letztes Wochenende. Deswegen werden die Sicherheitsmaßnahmen aber deutlich hochgefahren. Unter anderem ist die Hamburger Polizei mit doppelt so vielen Kräften im Einsatz wie ursprünglich geplant. Sprecher Florian Abenseeth sagt:
15: Wir schauen tatsächlich jeden Tag sehr genau, was passiert in Hamburg. Was passiert in Deutschland und was passiert in der Welt? Und ich kann sagen, dass mit dem jetzigen Stand keine konkreten Gefährdungshinweise für die Veranstaltung rund um den Hamburger CSD bestehen.
14: Bahnchefin Paller will in der Führungsetage aufräumen. Die Leistungskultur der Vergangenheit war nicht ausreichend, das wollen wir ändern, sagte sie bei Welt am Sonntag. Auch wenn mehrfach Ziele verfehlt wurden, gab es kaum Konsequenzen. Man musste nur gut genug erklären, warum sie nicht erreicht wurden, so Paller. Die Vorfälle in der spanischen Exklave Ceuta haben international eine Debatte über Migration und Grenzschutz ausgelöst. In den Augen der spanischen Regierung sind einige EU-Staaten dabei aber zu weit gegangen. Wegen der Reaktion einiger Mitgliedsländer fordert sie jetzt eine Sondersitzung der EU-Innenminister. Das Unwetter hat in Sachsen-Anhalt zwar die Feuerwehren auf Trab gehalten, aber nur wenige Schäden verursacht. In Dessau-Roßlau standen Wohnungen, Keller und Straßen unter Wasser. Im Burgenlandkreis gab es 8 Einsätze wegen umgestürzter Bäume und Äste, verletzt wurde niemand. In der Altmark zählte die Feuerwehr 28 Einsätze und einige Sachschäden. Im Salzlandkreis blieb es dagegen ruhig. Der Fußballverband FIFA gibt seine umstrittenen Investorenpläne auf. Präsident Gianni Infantino zieht den Vorschlag nach massiver Kritik zurück. Gisa Weber.
16: Die FIFA wollte Teile ihrer kommerziellen Rechte verkaufen und damit Milliarden einnehmen. Dafür sollte ein eigenes Tochterunternehmen gegründet werden. Die UEFA hatte daraufhin mit einem WM-Boykott gedroht, sollte das Vorhaben umgesetzt werden. Auch die Nord- und Mittelamerikaner sowie der asiatische Fußballverband lehnten das Ganze klar ab. Ein enger Berater Infantinos trat sogar aus Protest zurück. Infantino will nun die Beteiligten wieder zusammenbringen.
14: Die nächsten Nachrichten in einer Stunde.
11: So, jetzt sind wir auf dem aktuellen Stand und jetzt wollen wir natürlich auch noch wissen, was auf den Straßen los ist. Die A2 Richtung Berlin. Hier geht es ja in der Baustelle los zwischen Allerengersleben und Eilsleben. Da haben wir stockenden Verkehr, plant mal 10 Minuten mehr ein. Und ein bisschen länger dauert es zwischen Thesen und Ciesa.

0: haben wir zwischen Bad Klosterlausnitz und Eisenberg einen Unfall und die Autobahn musste aufgrund des Unfalls jetzt komplett gesperrt werden. Das heißt für euch, die letzte freie Abfahrt ist Bad Klosterlausnitz und weiter zwischen Köselitz und Kleinmarzehns, dann schon in Richtung Brandenburg, stockender Verkehr. Da gibt es auch nochmal 10 Minuten obendrauf. Die gibt es übrigens auch in der Gegenrichtung, A9 Richtung München, zwischen Niemek und Kleinmarzehns. Hier sind es 10 Minuten. Dann eine Meldung aus von der A14 in Richtung Magdeburg. Kurz vor Plötzgau, ungesicherte Unfallstelle auf dem Überholstreifen. Fahrt ihr bitte dementsprechend vorsichtig. Und im schönen Güsten öffnet der Bahnübergang nicht mehr. Das heißt, die Schranke ist unten und bleibt auch unten. Und das heißt, ihr kommt nicht durch. Also bitte das Gebiet weiträumig umfahren. So, und jetzt wollen wir noch ein bisschen den Geldbeutel schonen. Hier sind die Blitzer auf der A2 Richtung Berlin. Hinter Aller Ingersleben, der ist aktuell nicht gefährlich, da wir ja da Stau haben. Aber trotzdem, ihr seid schon mal gewarnt. Weitere Blitzer in Höhe Raststätte Buckautal, A9 Richtung Berlin am Rasthof Köckern, auf der A9 Richtung München zwischen Niemek und Kleinmarzehns, auf der 36 Richtung Braunschweig in Höhe Wernigerode Nord, auf der 38 Richtung Göttingen in Höhe Merseburg Süd und in Haldensleben auf der Bülstringer Straße, wenn ihr jetzt zum Beispiel gerade reinfahrt zum Regionalmarkt, der noch für eine gute Stunde geöffnet ist. Ja, heute wollen sie wirklich blitzen. In Halle, Böllberger Weg, Emil-Schuster-Straße, Röntgenstraße und Europa-Chaussee in Höhe dieser Straße. Und wenn ihr trotz all dem noch was entdeckt habt, dann sagt gern Bescheid. Kostenfrei unter 0800 1630 630. Ja, was macht das Wetter eigentlich an diesem Samstag? Wo kommen die Wolken her? Na, von oben natürlich. Aktuell so ein bisschen Sonnenschein schon im Elbe-Havel-Winkel. Da kommt wahrlich die Sonne durch. Dann zieht der Regen erst einmal von Gentin über Brandenburg, Zerbst, Barby, Aachen, Dessau zu euch runter nach Köthen, Bernburg, Landsberg bis nach Merseburg. Das Schöne ist, der Regen zieht in Richtung Brandenburg, in Richtung Osten ab und zum Nachmittag wird es wärmer und deutlich schöner.
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0: Ja, wenn man sagt, die beste Mischung und die meiste Abwechslung, mit der wollen wir euch heute Nachmittag hier so abholen, da braucht man natürlich was Grooviges. Habe ich, Daft Punk mit Get Lucky. Ja, was Cooles, Harry Style und dann immer noch so ein bisschen gute alte Kassettenrekordermusik. Kim White aus dem Jahr 1988 mit You Came. Und die Kim sieht ja immer noch mit 65 eigentlich so aus wie als 20-jähriges Mädchen. Ja, hat die sich irgendwann mal pimpen lassen irgendwie? Nein, hat sie nicht gemacht. Sie sagt, Alkohol verzichten und singen, das strafft die Gesichtshaut und die sieht immer noch frisch aus wie ein knackiger Apfel. Also ab geht's.

Eine Zeitreise in das Jahr 1988 mit Kim White. Samstagscholle auf Radio SAW und das ist schon ein ereignisreiches Wochenende. CSD in Hamburg. Ja, Fußball-Europapokal-Atmosphäre in Magdeburg, der FCM gegen West Ham United. Das erinnert so ein bisschen an die großen Zeiten in den 70er und 80er Jahren. Und natürlich für die Heavy-Metal-Fans Wacken. Und ich gebe es ehrlich zu, ich bin kein Hard-Rock-Fan, obwohl wir hier natürlich ein tolles Produkt haben mit Rockland und mein Kollege Ted Stanetzky da ja auch einer der Kultmoderatoren ist. Aber was ich an der Heavy-Metal-Szene so cool finde, es ist halt, nehmen wir mal diesen neuen Begriff, so eine geile Community. Ein Freund hat es mal so gesagt, der gerne nach Wacken fährt, da ist der Zahnarzt und der Zahnlose und sie haben alle dort ihren Spaß. Egal ob im Schlamm oder am Ende im großen Staub von Wacken. Und an diesem Wochenende gibt es dort ein Paar, das sich in Wacken das Ja-Wort gibt, weil man sich dort kennengelernt hat und einmal angerufen dort im Bürgermeisteramt und sofort war die Standesbeamte bereit, dort die beiden zu trauen und jetzt ratet euch mal, wie die dort heiraten. Natürlich nicht im Kleidchen und im Anzug, natürlich in Leder und in Kutte und das Festmenü Wacken-like mit Büchsenbier, Pommes und mit Schnitzel. Am Ende kommt es, glaube ich, darauf an, dass man mit Freunden gemeinsam was macht. Ja, und mit Freunden kann man auch wunderbar Radio am Nachmittag hören. Jetzt mit Imagine Dragons, mit Nico Santos und mit Nelly Furtado.

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3: Das schwerste Fahrrad der Welt ist die kleine Johanna. Und die wurde in Köthen gebaut. Das Monsterbike ist 2,42 Meter breit, 1,87 Meter hoch und ganze 5,40 Meter lang. Es bringt stolze 2180 Kilo auf die Waage.
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7: Und da sind wir zur Stelle um 12:30 mit dem Radio SAW Verkehrsservice und das sind für euch unsere aktuellen Meldungen. Wir schauen auf die A2 in Richtung Berlin zwischen Allerengersleben und Eilsleben, stockender Verkehr in der Baustelle. Im weiteren Verlauf zwischen Thesen und Ciesa hat sich der Stau aufgelöst. A7 Richtung Hamburg zwischen Dreieck Walsrode und Dorfmarkt, hier dauert es weiterhin 35 Minuten länger für euch. Und die A9 zunächst in Richtung Berlin zwischen Bad Klosterlausnitz und Eisenberg ist die Autobahn nach einem Unfall voll gesperrt. Aktuell letzte freie Abfahrt Bad Klosterlausnitz und weiter zwischen Köselitz und Kleinmarzehn stockt der Verkehr, hier dauert 10 Minuten länger. Wir wechseln die Richtung auf der A9 in Richtung München zwischen Niemeck und Kleinmarzehn hat es einen Unfall gegeben. Aktuell stockender Verkehr, plant bitte 10 Minuten mehr ein. Und auf der A14 Richtung Magdeburg-Schwerin dauert es ebenfalls 10 Minuten länger. Kurz vor Plötzgau hat es gekracht. Die 71 zwischen Kölleda und Heldrung ist in beiden Richtungen nach einem Unfall gesperrt. Bitte umfahrt das Gebiet weiträumig. Ja, und hier haben wir die Blitzer. Auf der A2 Richtung Berlin hinter Allerengersleben und am Rasthof-Buckautal. A9 Richtung Berlin an der Raststätte Köcker. A9 Richtung München zwischen Niemeck und Kleinmarzehns. Auf der 36 Richtung Braunschweig in Höhe Wernigerode Nord. Auf der 38 Richtung Göttingen, Höhe Merseburg Süd und in Haldensleben auf der Bülzdringer Straße in Halle, Böllberger Weg, Emil-Schuster-Straße, Röntgenstraße und Europa-Chaussee in Höhe dieser Straße und weitere Blitzer in Röderhof, in Salzgitter, Eisenhüttenstadt, Braunschweig am Hohen Tore und in Sickte. Ja, habt ihr noch was gesehen? Stau oder Blitzer? Dann sagt gern Bescheid. Kostenfrei unter 0800 1630 630. Das Wetter an diesem Samstag noch mit vielen Wolken und zum Teil im Osten Sachsen-Anhalts mit Regen. Das Gute, zum Nachmittag wird es schöner und wärmer. Der Regen zieht in Richtung Brandenburg, in Richtung Sachsen ab. Und bei uns kommt deutlich häufiger die Sonne durch. Und wir bekommen heute Nachmittag durchaus noch so um die 25 Grad hin. Morgen ist es meist freundlich und es wird noch etwas wärmer werden.

Es ist 12 Uhr und 42 Uhr, Samstagscholle auf Radio SAW. Ja, dieser Samstag, die Sonne macht sich noch etwas rar, aber sie soll noch rauskommen. Es wird aber auch nicht so ein heißer Tag. Und das ist vielleicht genau das richtige Wetter für folgende zwei Dinge. A, wer auf gute Musik steht, auf besondere Musik, der ist heute in der Herrenbreite in Aschersleben genau richtig. Alex Christensen's und Friends legen dort vor Fans auf. Ab 18 Uhr geht's los. Einlass geht schon ab 17 Uhr los und es gibt auch noch Abendkassenkarten. Das ist das Schöne für alle, die vielleicht noch ein bisschen spontan unterwegs sind. Das ist natürlich nochmal ein Ereignis und ein ganz besonderes Erlebnis. Und Aschersleben mitten in Sachsen-Anhalt ist natürlich ein Ort, den man auch wunderbar anfahren kann. Ja, die Fußballfans vom 1. FC Magdeburg, die sind zum Teil schon in großer Schar im Stadion. Denn um 12.30 Uhr, also vor gut 12 Minuten, öffneten die Tore. Heute Saisoneröffnung und der Gegner hat es wirklich in sich. West Ham United kommt und fordert den 1. FC Magdeburg. Und ich habe es vorhin ja schon gesagt, das klingt so ein bisschen nach großer Europapokalluft der 70er und 80er Jahre. Noch mit Martin Hoffmann, mit Pomarenke, Uli Schulze, Detlef Raugust, Axel Till und Pauli Seguin natürlich auch und später dann Max Steinbach und Dirk Stamann. Das ist natürlich ein großes Fußballereignis heute. Wir werden natürlich vom Spiel berichten. Ja, und für den HFC wird es dann morgen ernst. Der FC Rot-Weiß Erfurt, befreundeter Verein, kommt und die Erfurter mit einem 4:1 gegen den BFC richtig gut in die Saison gestartet und die hätten noch deutlich höher gewinnen können. Oh, der HFC mit einem 2:2 in Greifswald und da weiß man noch nicht so richtig, war das jetzt ein gewonnener Punkt oder am Ende zwei verlorene schon gleich in der ersten Partie. Auf alle Fälle wird es morgen krachend voll sein, wenn es heißt HFC gegen RWE.

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9: Das größte Majoran-Anbaugebiet Europas befindet sich zwischen Aschersleben und Kochstedt. Fast der gesamte Küchenbedarf Deutschlands wächst hier im Salzlandkreis. Genannt wird er übrigens trotzdem Thüringer Majoran, weil er dort ca. 1890 kultiviert wurde.
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11: Ich bin André Glatzel. Guten Tag. Mit einem jetzt erst recht sind hunderttausende Menschen in Hamburg heute auf der Straße. Die große Parade zum CSD zieht durch die Innenstadt. Wegen des Anschlags in Berlin letztes Wochenende wurden die Sicherheitsmaßnahmen deutlich erhöht. Die Polizei hat die Anzahl an eingesetzten Beamten verdoppelt. Außerdem sagte uns Sprecher Florian Abbenseeth:
12: Wir haben nochmal einen sehr genauen Fokus gesetzt auf den Streckenschutz und technische Sperren zum Überfahrschutz, wie man sagt. Das Ziel ist klar, wir ziehen alle an einem Strang, um ein Höchstmaß an Sicherheit zu gewährleisten.
11: Sollte die Rente mit 63 abgeschafft werden? Das plant die Bundesregierung in der Rentenreform. Allerdings gibt es von vielen Seiten Gegenwind, unter anderem auch aus der SPD selbst, Colin Mock.
13: Ja, Generalsekretär Klüssendorf plädiert dafür, die abschlagsfreie Rente nach 45 Beitragsjahren nicht abzuschaffen. Das sagt er jetzt der Bild. Das ist kein Geschenk und keine Sonderbehandlung. Die Menschen haben sich das verdient, so Klüssendorf. Auch der Sozialverband VdK hält die Abschaffung für falsch. Die Pläne stießen Menschen vor den Kopf, die lange gearbeitet und lange eingezahlt haben, so Präsidentin Bentele zur Rheinischen Post. Auch mehrere ostdeutsche Ministerpräsidenten hatten die Abschaffung der Rente mit 63 zuletzt kritisiert.
11: Bahnchefin Palla will in der Führungsetage aufräumen. Die Leistungskultur der Vergangenheit war nicht ausreichend, das wollen wir ändern, sagte sie bei Welt am Sonntag. Auch wenn mehrfach Ziele verfehlt wurden, gab es kaum Konsequenzen. Man musste nur gut genug erklären, warum sie nicht erreicht wurden, so Palla. Während eines heftigen Unwetters ist in der sächsischen Schweiz am Abend ein Mann von einem Baum erschlagen worden. Außerdem wurden mehrere Menschen teils schwer verletzt. Die von den Sturmschäden betroffenen Waldgebiete dürfen vorerst nicht betreten werden. In Sachsen-Anhalt ist ein neuer bundesweiter Hitzerekord aufgestellt worden. Der Deutsche Wetterdienst hat in Bernburg am Donnerstag 40,5 Grad gemessen. So heiß war es in ganz Deutschland noch nie in einem Juli. Der bisherige Juli-Spitzenwert in Sachsen-Anhalt wurde mit genau 40 Grad vor 4 Jahren im Harz gemessen. FIFA-Boss Infantino ist nach den massiven Protesten gegen seine WM-Pläne eingeknickt. Es werden jetzt doch keine Anteile an private Investoren verkauft. Nicht nur die europäische UEFA, auch die Nord- und Mittelamerikaner sowie der Asiatische Fußballverband hatten das Ganze klar abgelehnt. Die nächsten Nachrichten in einer Stunde.
3: Das war doch mal eine gute Nachricht, oder? Damit haben wir es. 2:02. Hier ist der Radio SAW Verkehrsservice. Und ich beginne mit meiner Lieblingsbeschäftigung. Scholle macht die Straßen frei. Die A9 Richtung Berlin. Die Sperrung zwischen Bad Klosterlausnitz und Eisenberg wurde aufgehoben. Ihr habt dort jetzt wieder freie Fahrt. Und hier klemmt's auf der A2 Richtung Berlin. Zwischen Allerengersleben und Eilsleben. Baustelle stocken, dauert eine Viertelstunde länger. Auf der A7 Richtung Hamburg. Zunächst nach Hildesheim-Tristenstedt. Ein Unfall. Die Autobahn ist komplett gesperrt. Letzte freie Abfahrt Hildesheim-Trispenstedt. Und weiter in Richtung Hamburg zwischen dem Dreieck Waldrude und Dorfmark. Jetzt sind es mittlerweile 45 Minuten. Wir wechseln auf die A9. Zunächst in Fahrt Richtung Berlin zwischen Köselitz und Kleinmarzehns. Stockender Verkehr, dauert 10 Minuten länger an der Baustelle. Und in Richtung München zwischen Niemegk und Kleinmarzehns nach Unfall 15 Minuten Zeitaufschlag. Auf der A14 Richtung Magdeburg in Höhe Schkeuditz. Behinderung nach einem Unfall mit mehreren Fahrzeugen. Und die 71 ist in Thüringen zwischen Kölleda und Heldrungen nach einem Unfall in beiden Richtungen komplett gesperrt. Also wer Richtung Erfurt oder Thüringer Wald unterwegs ist oder umgedreht in Richtung Sangerhausen, bitte weiträumig das Ganze umfahren. Und wir schauen auf die Blitzer. A2 Richtung Berlin, hinter Allerengersleben und am Rasthof Buckertal. A9 Richtung Berlin, Rasthof Köckern. A9 Richtung München, zwischen

0: Straße dort aktuell stadteinwärts. Habt ihr noch Staus oder Blitzer gesehen? Sagt gerne Bescheid, kostenfrei unter 0800 1630 630. Ja, und damit blicken wir aufs Wetter und die erste Sonne, die kommt langsam raus. Geht los in Thüringen, Westthüringen, das Eichsfeld, so von Mühlhausen rauf. Auch Nordhausen wird bald Sonnenschein bekommen und er zieht sich jetzt auch schon in den Harz hinein. Braunlage hat die erste Sonne jetzt abbekommen und auch in Hasselfelde über der Westernstadt schmunzelt schon die Sonne. Ansonsten viele graue Wolken und wir wollen es nicht verschweigen, es gibt auch noch den Regen. Der ist im Norden in der Altmark schon in Richtung Brandenburg abgezogen. In der Mitte haben wir ihn immer noch so zwischen Wiesenburg, Dessau, Coswig, Bitterfeld, Gräfenhainichen, runter nach Merseburg, Müchel, Naumburg, Weißenfels. Da ist der Regen noch recht aktiv, aber auch der bewegt sich in Richtung Osten. Und das heißt für uns am Nachmittag mit zunehmender Stunde so in Richtung Nachmittagskäffchen. Wird es freundlicher, die Sonne kommt häufiger durch und es wird trocken und wärmer.
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0: So, ich denke, das waren jetzt erstmal genug Informationen. Da wird Zeit für Musik und die präsentieren wir euch hier bei Radio SAB. Immer in der besten Mischung und Abwechslung. Aktuelle Mucke, aber eben halt auch mal noch ein richtig schöner Kassettenrekorder-Song dabei.

Musik für alle Swifties hier um 13.16 Uhr auf Radio SAW. Ja, ein neuer Monat hat begonnen. Heute der 1. August und unsere Sommerferien gehen also in die zweite Etappe. Und ja, in den Ferien, da erlebt man ja auch eine ganze Menge. Und auch hier bei uns im Land, denn es gibt unheimlich viele schöne Orte, sogenannte Lieblingssommerorte. Und die wollen wir gemeinsam sammeln mit euren Fotos unter den Hashtags MeinSAWLand oder MarigoHeimat auf Social Media. Ich war jetzt auch diesen Sommer eigentlich meist zu Hause in der Gegend unterwegs. Also ich habe keine Fotos gemacht, auf meiner Facebook-Seite relativ viele kleine Filmchen und war mit meinem Sohn unterwegs. Wir haben zum Beispiel die Tour der Arendsee gemacht. Unheimlich schön, sehr familienfreundlich. Erstmal hast du natürlich einen traumhaften See mit Strandbad, aber auch vielen kleinen Badebuchten. Aber du hast halt auch eine tolle Gastronomie in der Nähe und im Grunde genommen, du kannst wandern, du kannst Fahrrad fahren, du kannst dort alles machen. Dann habe ich noch eine Tour de Börde, eine Tour de Drömling, die Tour de Geiseltalsee und natürlich, da liegt mein Sohn immer Wert, noch keine 14 Jahre, immer eine Tour de Brocken. Mittlerweile hängt der Wicht dort ordentlich ab. Ihr müsst gar keine Filmchens oder Reels drehen, uns reicht wirklich das Foto eures Lieblingssommerortes. Und wie gesagt, versehen mit den Hashtags MeinSAWLand, MarigoHeimat und mit etwas Glück werden wir jede Woche Fotos belohnen, die schönsten. Und das lohnt sich für euch auf alle Fälle und im Grunde genommen für alle, weil wir hinterher wirklich unser Land noch ein bisschen besser kennen, schätzen und lieben.

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Hier ist der Radio SAW Verkehrsservice. Wenn ihr auf der A14 unterwegs seid in Richtung Magdeburg, zwischen Hallertruda und Löbejün, liegt ein großer Kübel auf der Autobahn. Fahrt dort dementsprechend vorsichtig. A14 Richtung Magdeburg, zwischen Hallertruda und Löbejün, großer Kübel auf der Autobahn.

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11: Und wir haben es 13.30 Uhr, halb zwei. Hier ist der Radio SAW Verkehrsservice und das sind unsere aktuellen Meldungen. Erstmal eine gute Nachricht, Scholle macht die Straßen frei. In dem Fall die A7 Richtung Hamburg. Da hatten wir zwischenzeitlich nach Hildesheim-Dristenstedt eine Vollsperrung. Die wurde aufgehoben. Ihr werdet jetzt an der Unfallstelle vorbeigeleitet, aber es braucht halt 50 Minuten länger. Wir blicken weiter auf die Autobahn und kommen auf die A2 Richtung Berlin zwischen Allerengersleben und Eilsleben. Dauerbaustelle aktuell 15 Minuten. Und in der Gegenrichtung, Fahrtrichtung Hannover in der Magdeburger Bürde zwischen Irxleben und Bornstedt, staut sie es ebenfalls in der Baustelle. Hier dauert es jetzt 30 Minuten länger. Für alle, die in den Norden wollen, A7 Richtung Hamburg zwischen dem Dreieck Walsrode und Dorfmark, Stau, 45 Minuten Zeitverzögerung. Und auf der A9 zunächst Richtung Berlin zwischen Köselitz und Kleinmarzehns, Baustelle, hier dauert 10 Minuten länger. Und in Richtung München nach einem Unfall zwischen Niemeck und Kleinmarzehns, 15 Minuten. Die 71 ist zwischen Köln-Da und Heldrungen in beiden Richtungen gesperrt. Das heißt also in Richtung Sangerhausen und runter in Richtung Erfurt. Dementsprechend das Gebiet weiträumig umfahren. Auf der 189 zwischen Windberge und Buchholz Behinderung. Hier ist die Feuerwehr aktuell im Einsatz. So, und dann schauen wir noch auf die Blitzer. Und die stehen auf der A2 Richtung Berlin, Höhe Allerengersleben und am Rasthof Buckautal. A9 Richtung Berlin, Rasthof Köckern. A9 Richtung München, zwischen Niemeck und Kleinmarzehns. Weitere Blitzer auf der 36 Richtung Braunschweig in Höhe Wernigerode Nord. 38 Richtung Göttingen in Höhe Merseburg Süd. Und dann im Stadtverkehr von Halle, Böllberger Weg, Emil-Schuster-Straße, Röntgenstraße und Europa-Chaussee, in Haldensleben auf der Bülstringer Straße und in Leipzig auf der Permoser Straße. Habt ihr noch Staus oder Blitzer gesehen? Sagt gern Bescheid, kostenfrei unter 0800 1 630 630. Ja, das Wetter bringt uns immer noch etwas Regen im Leipziger Raum, also von Merseburg rüber Richtung Leipzig, Bitterfeld, Richtung Bad Düben, rauf in Richtung Gräfenhainichen und dann weiter in Richtung Fläming, auch Wittenberg, Bad Schmiedeberg sind noch betroffen, Belitz, Michendorf dann. Da haben wir doch immer noch den Regen, aber der zieht halt wahrlich langsam raus in Richtung Sachsen und in Richtung Brandenburg. Dann bleibt uns erst einmal bewölktes Wetter über, teilweise mit Temperaturen gerade mal so um die 20 Grad. Bernburg jetzt noch bei 18, Aschersleben bei 18 Grad. Aber ganz zögerlich kommt auch schon die Sonne durch. Die Sonne scheint jetzt zum Beispiel in Duderstadt, Bad Sachsa im Harz, in Bleicherode, in Nordhausen und auch in Hasselfelde und Richtung Harzgerode kommt die zögerlich schon ein wenig durch und wird sich dann am Nachmittag auch durchsetzen. Temperaturen gehen auch rauf. auf 24, 25 Grad. Ja, und morgen kommt dann der Sonntag und der macht dann seinem Namen auch wieder alle Ehre. Deutlich freundlicher nach Frühnebel und mit etwas Glück werden es dann morgen auch wieder Temperaturen um die 27, 29 Grad. Also richtig, richtig sommerlich.

Ja, 13:42 haben wir es. Samstagsscholle auf Radio SAW. Gunnar und Carola fragen, kommt heute die Sonne nochmal durch? Wir machen heute Abend ein Sommerfest. Da soll natürlich kein Wolken- und Regenfest werden. Ja, ich denke mal, die Wolken schieben wir noch raus. Und gerade wenn es dann heute Abend ist, dürfte eigentlich es überall im SAW-Land wieder trocken sein. Ja, der heutige Samstag ist ein besonderer oder dieses Wochenende, da es hier bei uns im Land doch zwei große Traditionsfußballduelle gibt. Jetzt gleich am Nachmittag der erste FC Magdeburg gegen West Ham United und ich kenne das auch nur aus den Geschichten alter Fußballfans, aber im Jahr 1966, der erste FC Magdeburg war noch nicht mal ganz ein Jahr, trennten sich die Magdeburger und West Ham United im Europapokal nach einer 1:0 Niederlage bei West Ham zu Hause 1:1. Kurz vor Ende das 1:0 für die Magdeburger durch Joachim Walter, der genauso wie Paul Seguin in Burg einstmals Fußball spielt und eine Minute später dann die kalte Dusche und der Ausgleich. Ja, für West Ham ging es weiter, für den ersten FC Magdeburg, das kennen wir. Die haben dann gewartet bis 1974 und in dem Sommer, als West Ham den FCM aus dem Europapokal kickte, wurden die Engländer zu Hause gegen Uwe Seeler und Franz Beckenbauer im Finale Weltmeister. Das war ein kleiner Ausflug in die Geschichte. Und morgen spielt dann der HFC gegen den FC Rot-Weiß Erfurt. Die Hallenser mit einem 2:2 gestartet in Greifswald. Erfurt mit einem klaren 4:1 gegen den BFC Dynamo. Und die beiden standen sich ja auch schon oft gegenüber, sind gemeinsam nach dem Ende der DDR-Fußball-Oberliga in die zweite Fußball-Bundesliga aufgestiegen, haben sich qualifiziert dafür. Ja, große Geschichte und eine große Fanfreundschaft. Und ich denke, das wird morgen ebenfalls ein großartiger Fußballtag, wenn bei der engen Kiste in der Fußballregionalliga beide Mannschaften am Ende sicherlich bei aller Freundschaft gern den Dreier hätten. Ja, bleibt da an der Saale oder geht da nach Erfurt in die Blumenstadt? Auch morgen werden wir natürlich über diese Partie hier live berichten. Und jetzt freuen wir uns auf DJ-Mucke von Robin Schulz und auf Kassettenrekorder-Mucke von Erasure.

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7: Und so ganz kurz vor den Nachrichten gehen wir noch mal rein mit dem Radio SAW Verkehrsservice, denn wir haben eine gute Nachricht für euch. Scholle macht die Straßen frei, in dem Fall die A71 zwischen Köllda und Heldrung. Gab es ja die Vollsperrung in beiden Richtungen. Die wurde jetzt aufgehoben, der Verkehr rollt an und ihr habt jetzt wieder freie Fahrt und braucht keine kostspielige Umleitung fahren. Also zwischen Köllda und Heldrung auf der 71 wieder freie Fahrt. Mehr Service gleich nach den Nachrichten.
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10: Ich bin Tom Husse. Guten Tag. Sorgen die gescheiterten Investorenpläne für den Infantino-Sturz? Die UEFA hat dem FIFA-Chef jetzt offiziell ihr Vertrauen entzogen. Colin Mock mit den Einzelheiten.
11: Infantino hatte zwar widerwillig seinen Rückzug, was den Verkauf von WM-Anteilen an Investoren betrifft, angekündigt, für den Europäischen Fußballverband aber offenbar zu wenig, zu spät. Die derzeitige Führung habe das Vertrauen verloren, heißt es von der UEFA. Auch intern wächst die Kritik an Infantino. Einer seiner Berater war aus Protest zurückgetreten. Und es gibt Gerüchte, dass sich für die nächste Wahl zum FIFA-Chef sogar ein Gegenkandidat finden könnte.
10: Hamburg feiert seinen CSD. Hunderttausende Menschen sind bei der großen Parade durch die Innenstadt dabei und wollen ein Zeichen setzen, trotz oder auch gerade wegen des Anschlags beim Berliner CSD letztes Wochenende. Deswegen wurden die Sicherheitsmaßnahmen aber deutlich hochgefahren. Unter anderem ist die Hamburger Polizei mit doppelt so vielen Kräften im Einsatz wie ursprünglich geplant. Sprecher Florian Abendseth versichert:
12: Wir stehen fest an der Seite der queeren Community und tun wirklich alles dafür, dass der CSD und alle Veranstaltungen der Pride Week hier in Hamburg sicher stattfinden können. Darauf können sich die Menschen hier in Hamburg verlassen.
10: Nach den Vorfällen in der spanischen Exklave Ceuta soll eine Sondersitzung der EU-Innenminister her. Das fordert ein Großteil der Mitgliedstaaten und auch Spanien gesondert selbst. Die spanische Regierung ist nämlich unzufrieden mit manchen Reaktionen. International war eine Debatte über Migration und Grenzschutz entbrannt. Die Rentenpläne der Bundesregierung sorgen mal wieder für Diskussionen. Nach mehreren ostdeutschen Ministerpräsidenten und dem Sozialverband VdK will auch SPD-Generalsekretär Klüssendorf an der Rente mit 63 festhalten, das sagt er jetzt der Bild. Die CDU besteht bisher auf die Abschaffung. Das Unwetter hat in Sachsen-Anhalt zwar die Feuerwehren auf Trab gehalten, aber nur wenige Schäden verursacht. In Dessau-Roßlau standen Wohnungen, Keller und Straßen unter Wasser. Im Burgenlandkreis gab es 8 Einsätze wegen umgestürzter Bäume und Äste. Verletzt wurde niemand. In der Altmark zählte die Feuerwehr 28 Einsätze und einige Sachschäden. Im Salzlandkreis blieb es dagegen ruhig. Die nächsten Nachrichten in einer Stunde.
7: So, danke Tom. Und wir schauen jetzt auf die Straßen. 14 Uhr und 3 Minuten der Radio SAW Verkehrsservice. Nochmal die gute Nachricht, die 71, die Vollsperrung zwischen Köln-Da und Heldrungen. Die bestand ja in beiden Richtungen. Die ist aufgehoben, ihr habt jetzt freie Fahrt. So, und damit Staus und Behinderungen. A2 Richtung Berlin, zwischen dem Dreieck Hannover West und Hannover Langenhagen. Bis Montagmorgen 5 Uhr Bauarbeiten, das Ganze ist gesperrt. Weiter zwischen Allerengersleben und Eitz. In der Baustelle stocken, dauert eine Viertelstunde länger. Und auf der A2 in Richtung Hannover, ebenfalls in der Magdeburger Bürde, zwischen Irxleben und Bornstedt, Baustelle, auch hier stockender Verkehr und 15 Minuten obendrauf. A7 Richtung Hamburg, bei Hildesheim-Dristenstedt laufen Bergungsarbeiten. Aktuell werdet ihr einspurig an der Unfallstelle vorbeigeleitet, plant 45 Minuten mehr ein und es kommt noch dicker. Für alle, die an die Ostsee wollen oder eben halt auch direkt nach Hamburg, weiter in Richtung Hamburg, zwischen dem Dreieck Eckweiz-Rude und Dorfmark 60 Minuten Stau. Wir wechseln auf die A9. Zunächst Richtung Berlin zwischen Kospich und Kleinmarzehns nach Unfall 10 Minuten Zeitverzögerung und in Richtung München zwischen Niemegg und Kleinmarzehns nach Unfall 15 Minuten Zeitaufschlag. A14 Richtung Dresden zwischen Leipzig-Mitte und Messegelände Behinderung nach Unfall und auf der 189 zwischen den Abfahrten Windberge und Buchholz Behinderungen. Hier ist aktuell die Feuerwehr im Einsatz. Stadtverkehr Magdeburg, Jerichower Straße ist statt aus

0: Wasserburg Süd. Weitere Blitzer in Halle, bei euch auf dem Böllberger Weg, auf der Emil-Schuster-Straße, auf der Röntgenstraße und auf der Europachaussee in Höhe Dieselstraße. Haldensleben, bei euch blitzt es auf der Bülstringer und zwar stadteinwärts. Und für alle Leipziger, hier steht der Blitzer auf der Permoser stadteinwärts, in Salzgitter auf der Eisenhüttenstraße aus einem Blitzeranhänger und in Braunschweig am Hohen Tore. Und der Tobi hat noch einen aus Sickte gemeldet, zwischen Sickte und Braunschweig, und der blitzt ebenfalls in beiden Richtungen. Ja, habt ihr noch was gesehen? Stau oder Blitzer? Immer gerne Bescheid sagen. Mandy sitzt am Servicetelefon. Und Mandys Nummer ist die 0800 1630 630. So, und damit sind wir beim Wetter. Ich hatte gerade über Facebook, ja, ihr sagt immer, es wird sonnig und es wird besser. Ich habe erstmal gesagt, es wird trockener und der Regen lässt nach und die Sonne, die kommt zögerlich auch schon mal durch. Die haben wir jetzt zum Beispiel in der Hansestadt Salzwedel und auch in der ganzen westlichen Altmark ist weitgehend die Sonne durchgekommen. Und das gilt natürlich auch für das Eichsfeld rüber in Richtung Nordhausen. Den Regen, so, damit der Lars auch jetzt genau alles verfolgen kann, den haben wir aus Brandenburg, über Potsdam geht das los, zieht sich über Bad Belzig rein in den Raum Anhalt, Wittenberg, in Dessau ist der Regen schon durch, dort haben wir noch graue Wolken, aber Wittenberg, Coswig, Gräfenhainichen, Bad Schmiedeberg, Düben, Bad Düben, runter auch über die Gotsche in Bitterfeld und dann in den Raum Halle-Leipzig, da haben wir immer noch dichte Wolken, auch wenn jetzt aus Halle der Regen abgezogen ist, der ist jetzt schon in Richtung Schkeuditz marschiert, in Leipzig tröppelt es noch relativ kräftig und wie gesagt, das zieht alles nach Osten in Richtung Brandenburg und Sachsen ab. Es bleiben erst einmal die Wolken, es bleibt trocken, aber zum Abend kann hier und da auch wirklich noch die Sonne durchkommen. So, wie geht's dann weiter? Morgen wird es wieder sommerlich, bisschen Morgendunst und dann meist freundlich. Und es geht rauf bis auf 29 Grad und ab Montag knacken wir dann auch wieder die 30.
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0: Ja, aber so ein Wetter hat natürlich auch mal ein bisschen Vorteil, weil so die ganz, ganz große Hitze, da hat man dann doch nicht so richtig den Bock, draußen was zu machen. Ich sag mal, das Sportgerät bleibt dann meistens auch eher in der Ecke stehen. Denn Fahrradfahren bei so einer großen Hitze, egal ob Rennrad oder Mountainbike, macht dann auch nicht so richtig Spaß. Das ist echt mal ein Tag zum Durchatmen. Hier kann man den Garten mal wieder in Ordnung bringen. Ja, vielleicht auch entspannt die Abendparty vorbereiten, denn es wird definitiv besser. Und morgen haben wir das, was wir diesen Sommer eigentlich relativ häufig haben. Morgen haben wir einfach wieder die Hitze zurück. Und die Superhits, die gibt's jetzt auch zurück. Ellie Goulding, Alex Warren und Ace of Base, echter Schwedenpop hier bei Samstagscholle.

Ja, die Liebste oder den Liebsten einmal überraschen mit einem besonderen Essen. Klar, da kann man mal zum Griechen gehen oder auch woanders. Aber es gibt halt auch so die ganz besonderen Dinge. 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Und der hat dann immer in die Gondel die tolle Kulinarik hineingereicht. 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
5: Und da sind wir um 14.30 Uhr mit dem Radio SAW Verkehrsservice und folgenden Meldungen. Die A2 Richtung Berlin zwischen Allerengersleben und Eilsleben. 10 Minuten Zeitverzögerung in der Baustelle. Und in der Gegenrichtung, Fahrtrichtung Hannover zwischen Uerxleben und Bornstedt, auch hier Baustelle. Hier dauert es 15 Minuten länger. Wir wechseln auf die A7 Richtung Norden zwischen dem Dreieck Walsrode und Dorfmark. Stockender Verkehr. Allerdings hat die Stauzeit jetzt abgenommen, liegt noch bei 25 Minuten. Die A9 Richtung Berlin zwischen Coswig und Kleinmarzehns, stockend nach Unfall, 10 Minuten Zeitaufschlag. Und in Richtung München auf der A9 zwischen Niemeck und Kleinmarzehns. Auch hier hat es einen Unfall gegeben, hier dauert es 20 Minuten länger für euch. In Magdeburg ist die Jerichower Straße stadtauswärts nach einem Unfall gesperrt. Umfahrt diesen Bereich bitte in der Innenstadt weiträumig. Ja, und dann schauen wir noch auf die Blitzer. A2 Richtung Berlin am Rasthof Bugautal, auf der A9 Richtung Berlin am Rasthof Köckern und in Richtung München zwischen Niemeck und Kleinmarzehns. Weitere Blitzer auf der 36 Richtung Braunschweig in Höhe Wernigerode Nord und auf der 38 Richtung Göttingen in Höhe Merseburg Süd. Stadtverkehr Halle hier auf dem Böllberger Weg, auf der Emil-Schuster-Straße, der Röntgenstraße und der Europa-Chaussee. Und ein weiterer Blitzer in Salzgitter-Eisenhütten. Straße und in Braunschweig am Hohen Tore. Habt ihr noch was gesehen? Stau oder Blitzer? Immer gern Bescheid sagen. Kostenfrei unter 0801 630 630. Ja, und damit sind wir bei unserem Nachmittagswetter. Da sind noch viele Wolken unterwegs und die Temperaturen teilweise wahrlich noch unter 20 Grad. Das ist so ein Durchatmen, aber man merkt es, wenn der Regen in Richtung Osten erstmal rausgezogen ist, dann gehen auch die Temperaturen langsam auf und von Westen klart es auch auf, sodass die Sonne durchaus auch durchkommen kann. Ja, die dichteren Regenwolken, die sind jetzt an Leipzig bereits vorbeigezogen, ziehen jetzt weiter Richtung Grimma, Bitterfeld, die Gotsche und der Chemiepark. Kam jetzt noch so ein bisschen leichten Niesel, aber das müsste jetzt auch in den nächsten 20 Minuten vorbei sein. Wittenberg ist auch noch so eine äußere Grenze. Dann Richtung Westen ist es schon trocken. Teilweise in Richtung Dessau klart es auch schon auf. Weiter in Richtung Herzberg haben wir noch deutlich und Torgau noch deutlich dichtere Wolken. Aber wie gesagt, dieser Regen zieht jetzt allmählich in Richtung Brandenburg heraus und in Richtung Nordhausen im Harz teilweise, auch Richtung Halberstadt und die gesamte westliche Altmark. Auch da ist die Sonne bereits durchgekommen. Ja, und in Stendal, da sind die Temperaturen dann auch schon, genau wie in Wolfsburg, auf 22 Grad gestiegen. Ja, das sind kühle Werte und so kühl wird es nicht bleiben. Ab morgen schon deutlich wärmer, dann geht es wieder rauf auf 28 und am Montag dann auf über 30 Grad. Wir haben Wochenende, das erste August-Wochenende. Und da gibt es natürlich auch ein paar tolle Veranstaltungen. Und was sich lohnt zu besuchen, das hat meine Kollegin Freddy Holzapfel für euch zusammengesammelt. Und ihre kompletten Sammlungen gibt es bei uns um 14.43 Uhr, also in 10 Minuten zu hören. Bleibt dran!

0: Es ist 14:45 Uhr. Freddy, was ist denn los an diesem Wochenende?
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2: Ein kleines Dorf feiert ganz groß. Nonnewitz bei Zeitz wird 1050 Jahre alt und lädt euch zur Festwoche ein. Freut euch heute auf einen Tag der offenen Feuerwehr, morgen auf Trödelmarkt und offene Gärten, Dienstag ist Kinoabend. Der Eintritt bei der Festwoche in Nonnewitz ist die ganze Woche frei. Wenn ihr einen Sommerabend mit Gänsehaut erleben wollt, dann fahrt heute nach Altenau im Oberharz. Beim Lichterfest am Waldschwimmbad Okerteich verwandeln ab 18.30 Uhr tausende Lichter den Rundweg in eine zauberhafte Kulisse. Dazu gibt's Live-Musik, leuchtende Stelzenfiguren, Lichterschiffe auf dem Wasser und als krönenden Abschluss eine spektakuläre Lasershow über dem See. Das Ticket fürs Lichterfest heute in Altenau kostet 6,50 Euro, für Kinder bis 6 Jahre nichts. Und Aschers Leben im Salzlandkreis wird heute wieder zur Open-Air-Partyzone. 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
1: Und guck, da haben wir schon August.
2: Und es sollen ja auch schon die ersten Lebkuchen in Supermärkten gesichtet worden sein.
1: Ja, und wer mag, kann die sich ja auch in seine Lunchbox packen, wenn er am Montagmorgen das neue Ausbildungsjahr beginnt.
2: Dafür wünschen wir euch allen gutes Gelingen und vor allem viel Erfolg.
1: Allen anderen wünschen wir natürlich weiterhin schöne Ferien und ein
2: schönes Wochenende.
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7: In der Nähe von Agnesdorf im Südharz gibt es einen recht mysteriösen See. Der Bauerngraben, auch Hungersee genannt, ist mal mit Wasser gefüllt, mal komplett leer. Denn eigentlich ist der See eine Senke an der Mündung eines Bachs. Unter dem Bauerngraben sind Höhlen und Gänge, durch die das Wasser ablaufen kann. Aber nur, wenn die Schlucklöcher nicht verstopft sind. Sind sie aber manchmal. Und dann gibt's einen 15 Meter tiefen See, der irgendwann plötzlich wieder verschwindet.
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1: Gerade ganz frisch reingekommen, eine Meldung von der A14 hier im Radio SAW Verkehrsservice. Fahrtrichtung Dresden in der Abfahrt Magdeburg-Stadtfeld hat es einen Unfall gegeben. Ganz frisch, fahrt da, wenn ihr Magdeburg-Stadtfeld in Richtung Dresden auf der 14 abfahrt, äußerst vorsichtig, damit nicht mehr passiert. Und den gesamten Service bekommt ihr natürlich wie gewohnt gleich nach unseren 15 Uhr Nachrichten.
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12: Ich bin Tom Husse. Guten Tag. Nach dem Scheitern seiner Investorenpläne steht FIFA-Chef Infantino das Wasser langsam bis zum Hals. Jetzt hat der Europäische Fußballverband UEFA ihm offiziell das Vertrauen entzogen. Und auch intern sieht es nach dem Aus der Pläne zum Verkauf von WM-Anteilen für Infantino langsam düster aus. Einer seiner Berater war aus Protest zurückgetreten und zur nächsten FIFA-Präsidentschaftswahl könnte sich Gerüchten zufolge wohl sogar ein Gegenkandidat für ihn finden. Mit einem Jetzt erst recht sind hunderttausende Menschen in Hamburg heute auf der Straße. Die große Parade zum CSD zieht durch die Innenstadt. Wegen des Anschlags in Berlin letztes Wochenende wurden die Sicherheitsmaßnahmen deutlich erhöht. Die Polizei hat die Anzahl an eingesetzten Beamten verdoppelt. Außerdem sagte uns Sprecher Florian Appenseet:
13: Wir haben nochmal einen sehr genauen Fokus gesetzt auf den Streckenschutz und technische Sperren zum Überfahrschutz, wie man sagt. Das Ziel ist klar, wir ziehen alle an einem Strang, um ein Höchstmaß an Sicherheit zu gewährleisten.
12: Nach den Vorfällen in der spanischen Exklave Ceuta soll eine Sondersitzung der EU-Innenminister her. Das fordert ein Großteil der Mitgliedstaaten und auch Spanien gesondert selbst, Mia Hin.
4: Ja, die spanische Regierung ist nämlich unzufrieden mit manchen Reaktionen. Die Haltung einiger Staaten sei durch Vorurteile, Falschinformationen, Unwissenheit oder politische Interessen motiviert, heißt es von Regierungschef Sanchez. Zehntausende Menschen hatten die spanische Exklave Ceuta von Marokko aus innerhalb von kurzer Zeit erreicht. Fast 70 waren beim Überqueren der Grenze übers Meer gestorben. Der Vorfall hatte international eine Debatte über Migration und Grenzschutz ausgelöst.
12: Bahnchefin Palla will in der Führungsetage aufräumen. Die Leistungskultur der Vergangenheit war nicht ausreichend. Das wollen wir ändern, sagte sie bei Welt am Sonntag. Auch wenn mehrfach Ziele verfehlt wurden, gab es kaum Konsequenzen. Man musste nur gut genug erklären, warum sie nicht erreicht wurden, so Palla. Zum Schulstart gibt es für die neuen Erstklässler erstmals in ganz Deutschland einen Anspruch auf Ganztagsbetreuung. Die Änderung ist heute in Kraft getreten und soll schrittweise auf alle Grundschüler ausgeweitet werden. Allerdings haben die wenigsten Kommunen dafür Stand jetzt die nötigen Kapazitäten. Die nächsten Nachrichten in einer Stunde.
1: Und da sind wir mit dem Radio SAW Verkehrsservice. Die Zeit 3:03 und wir starten auf der A2. Fahrtrichtung Berlin zwischen den Abfahrten Allerengersleben und Eilsleben. Stockt der Verkehr an der Baustelle, dauert 10 Minuten länger. In der Gegenrichtung hat sich der Verkehr jetzt zwischen Bornstedt und Allerengersleben normalisiert. A9 Richtung München zwischen Niemegk und Klein-Marzens. Unfall, stocken 10 Minuten drauf. Und die A14 Richtung Dresden, wie gesagt, gerade vor den Nachrichten in der Abfahrt Magdeburg-Stadtfeld hat sich ein Unfall ereignet. Fahrt da vorsichtig ran. Und da bleiben wir auch gleich in der Landeshauptstadt. Magdeburg-Jerichower Straße, stadtauswärts, hat es einen Unfall gegeben. Nach Polizeiangaben ist die Strecke immer noch gesperrt. Die Blitzer. Auf der A2 Richtung Berlin hinter Allerengersleben. Allerdings stockt da gerade der Verkehr. Der wird jetzt sozusagen wirkungslos sein. Aber der am Rasthof Buckautal, der blitzt, wenn man zu schnell ist. Die A9 Richtung Berlin am Rasthof Köckern und in Richtung München zwischen Niemegk und Klein-Marzens. Weiterer Blitzer auf der 38 Richtung Göttingen in Höhe Merseburg. Süd in Halle, Böllberger Weg, Emil-Schuster-Straße, Röntgenstraße und Europa-Chaussee. Und ein weiterer Blitzer in Braunschweig am Hohen Tore und Salzgitter-Eisenhüttenstraße. Habt ihr noch Staus oder Blitzer gesehen? Sagt gern Bescheid kostenfrei unter 0800 1630 630. Ja, und damit schauen wir zum Wetter und hier bei uns im SAW-Land haben wir noch den Restregen wirklich in Anhalt. Der ist jetzt an Coswig und Wittenberg vorbeigezogen und den haben wir jetzt wirklich noch so. Bad Schmiedeberg bekommt noch ein bisschen ab, Herzberg ist noch komplett unter Regen und auch ein bisschen weiter nördlich Jüterbog und Luckenwalde. Ansonsten ist der Regen jetzt weitgehend rausgezogen. Wie gesagt, noch im östlichen Zipfel von Anhalt, östlich von Wittenberg. Dort plättert es noch und ansonsten kommt zögerlich auch immer mal wieder die Sonne durch, mal in Landsberg, mal in Köthen, mal in Aachen, in Magdeburg jetzt auch, wird das immer freundlicher, auch in Richtung Haldensleben, Flechtingen, Gardelegen, Klötze und in Richtung Salzwedel und auch Osterburg und Stendal sowie Wittenberge im Norden werden immer freundlicher. Das, was wir gesagt haben, so mit zunehmendem Samstag wird es trockener, wärmer und sonniger. Ja, und dann schauen wir noch ganz auf das restliche Wochenende. Diese Steigerungsform gilt auch für die nächsten Tage. Morgen recht freundlich, es bleibt wo weiß trocken, außer Gewitterrisiko und Temperaturen morgen dann wieder so um die 29.

1970 fanden die Olympischen Spiele statt und gerade Athleten hier aus unserem Land haben damals vor 50 Jahren für Furore gesorgt. Darüber reden wir gleich, aber bis dahin erstmal die beste Mischung und die Meisterabwechslung. Two Colors und das Safri Duo, Onkel Cracker, Follow Me und Katy Perry mit frischer Mucke.

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1: Katy Perry, Watch It Burn.

Katy Perry hier in der besten Mischung und der meisten Abwechslung. Wir haben es 3:15 und wir wollen ein bisschen erinnern an ein großes Ereignis vor 50 Jahren, 1976, die Olympischen Spiele in Montreal und Sachsen-Anhalt mitten dabei. Cornelia Ender hatte 4 Jahre zuvor als 13-Jährige schon an den Spielen sehr erfolgreich teilgenommen und war die Schwimmerin 1976 in Bitterfeld geboren. Eine Legende. Ja, und dann gab es den großen Marathon. Waldemar Szczepański. Der war eigentlich gar kein Marathonläufer. Seine Strecke waren die 3000 Meter Hindernis. Nur leider zählte er nicht zu den Besten in der DDR, hatte keine Chance auf die Olympischen Spiele und sattelte auf die Marathonstrecke um. Nachdem er die Olympia-Qualifikation geschafft hatte, trauten ihm die Sportoberen der DDR nicht so ganz und beriefen noch ein weiteres Marathonrennen ein. Waldemar erzählte mir das mal in einem Interview bei einer Veranstaltung. Ich glaube, da sind nur 5 oder 6 Athleten gelaufen. Er gewann natürlich wieder mit Olympianorm und lief dann in Montreal. Sein Vorteil, der große Favorit, Frank Shorter aus den USA. Waldemar Szczepański kannte keiner, aber er hatte Frank Shorter komplett studiert und wusste, wie der jedes Rennen angeht. Tempoverschärfung, die anderen Mürbel machen, abhängen. Ja, und nach der Hälfte der Strecke schaute sich Frank Shorter um und da lief noch einer neben ihm, den er gar nicht kannte, nie auf dem Schirm hatte, auch seinen Namen nicht kannte. Und das war Waldemar Szczepański. Ja, und im Ziel, da war er alleine. Hängte Frank Shorter ab, war sich nicht ganz sicher, das hat er mir mal erzählt, als er ins Stadion Montreal eingelaufen ist, hat jemand eine 1 gezeigt und er war sich nicht sicher, zeigen die mir jetzt an, dass ich der Erste bin oder muss ich noch eine Runde rennen? Waldemar ging auf Nummer sicher, lief noch eine Runde und holte diesen spektakulären Olympiasieg, den er 4 Jahre später in Moskau noch einmal wiederholte. Und am selben Tag, an diesem 31.07., gewann die DDR-Fußballnationalmannschaft als einzige deutsche Mannschaft Olympiagold mit 3:1 gegen Polen. Damals Torschütze der Magdeburger Martin Hoffmann, einer der besten Linksaußen der Welt, und der Hallenser Bernd Bransch, der 1974 noch Kapitän der Nationalmannschaft war. Auch er wurde im Finale noch eingewechselt und gewann die Goldmedaille. Unsere Erinnerung vor 50 Jahren, Gold für Sachsen-Anhalt durch Cornelia Ender, Martin Hoffmann, Bernd Bransch und Waldemar Szczepański.

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2: Was hat YouTube mit Merseburg zu tun? Javed Karim gründete im April 2005 zusammen mit zwei Kollegen die uns bekannte Videoplattform. Im allerersten YouTube-Video sehen wir ihn vor einem Elefantengehege im Zoo von San Diego. Sein Vater stammt aus Bangladesch, seine Mutter stammt aus Wernigerode. Geboren wurde Javed Karim 1979 in Merseburg.
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3: Und da sind wir um 15.30 Uhr mit dem Radio SAW Verkehrsservice auf der A2 Richtung Berlin zwischen Dreieck Hannover West und Langenhagen bis Montagmorgen Sperrung. Weiter in Richtung Berlin zwischen Allerengersleben und Eidsleben 10 Minuten Zeitaufschlag. Hier gibt's eine Baustelle. A9 Richtung Berlin zwischen Rasthof-Köckern und Bitterfeld-Wolfen liegen Reifenteile auf der Fahrbahn. Seid hier vorsichtig. Und die 14 zunächst in Richtung Magdeburg zwischen Leipzig-Ost und Nordost defekter PKW auf der rechten Spur und in Richtung Dresden die Abfahrt Magdeburg-Stadtfeld. Hier hat es einen Unfall gegeben. Fahrt bitte dementsprechend vorsichtig. Ihr merkt, das hat sich alles ein bisschen gelichtet. Dafür stehen die Blitzer auf der A2 Richtung Berlin. Da haben wir zwar jetzt noch so ein bisschen Stau, aber Allerengersleben genau vorsichtig fahren. Und am Rasthof-Buckautal steht ein weiterer Blitzeranhänger. Die A9 zunächst Richtung Berlin am Rasthof-Köckern und in Richtung München zwischen Niemeck und Kleinmarzehns. Auf der 36 blitzt es, wenn ihr Richtung Braunschweig unterwegs seid, in Höhe Wernigerode Nord. Der Abfahrt steht der Blitzeranhänger. Und auf der 38 Richtung Göttingen in Höhe Merseburg Süd. In Halle, da stehen gleich 4 auf der Europachaussee, auf der Röntgenstraße, der Emil-Schuster-Straße und dem Böllberger Weg. Und in Niedersachsen in Salzgitter, Eisenhüttenstraße und Braunschweig am Hohen Tore. Ah, und Grasleben ist dazugekommen, hier Weferlinger Straße. Vielen Dank fürs Verpetzen. Auch da noch ein weiterer Blitzer. Ja, und weitere Blitzer verpetzen könnt ihr ganz einfach unter 0800 1 630 630 kostenlos.
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3: Ja, vorhin kam hier WhatsApp ins Studio von Lars. Running Gag, der Regen lässt nach und die Sonne kommt raus. Wo bleibt die Sonne? Na, jetzt aber hat sie sich zögerlich doch so gegen 15.30 Uhr weit im Land durchgesetzt. Etwas dichtere Wolken immer noch im Raum Halle Richtung Merseburg, auch Leipzig noch unter dichten Wolken. Und die haben wir dann auch, wenn wir runterschauen, in Richtung Burgenlandkreis. Aber der Regen, der ist weitgehend rausgezogen. Fast komplett aus Sachsen-Anhalt und Thüringen unten noch zwischen Gera und Altenburg. Da tröppelt es noch etwas. Und im Raum Anhalt ist das jetzt eigentlich schon in Richtung Brandenburg raus. Ja, man merkt es auch an den Temperaturen. Es wird etwas milder. Wir liegen jetzt deutlich über 20 Grad. Und es soll trocken bleiben. Morgen früh haben wir ein bisschen Morgendunst und Nebel. Danach meist einen freundlichen Tag. Es können sich morgen natürlich auch wieder Gewitter bilden, aber so eine Regenfront wie heute ist erstmal nicht in Sicht und die Temperaturen steigen, 28, 29 Grad und ab Montag geht es dann wieder über die 30 Grad.

Oh, das war aber ein ordentlicher Schlag. 15 Uhr und 44 haben wir. Samstagscholle auf Radio SAW. Ja, wir haben den 1. August, also ein neuer Sommermonat, der startet. Ja, dieser Sommer hat ja viel Wetter gehabt. Teilweise auch mal so Schlechtwetterphasen, kühl und verregnet. Und dann natürlich wieder die große, große Hitze. Da ist das heute so ein Tag zum Durchatmen. Denn ab morgen wird es deutlich wärmer und die Hitze kommt Anfang der Woche wieder zurück. Zumindest mit Temperaturen über 30 Grad. Ja, und ich sehe hier auch gerade in unseren WhatsApp-Gruppen so, das SAW-Land ist schon noch im Urlaub, auch wenn immer der große Teil gleich am Anfang der Ferien die Möglichkeiten nutzt, in den Urlaub zu fliegen. Und wir haben ja hier auch so eine kleine WhatsApp-Gruppe, wo einige drin sind, die ja mittlerweile auch woanders leben. So kam jetzt heute von Micha gerade Grüße aus Portugal. Der lebt dort schon eine ganze Weile in Porto und lauscht eigentlich sehr, sehr häufig immer noch den Klängen von Radio SAW, weil es so ein Stückchen Heimat ist. Das geht Ariane und Mario in Norwegen genauso. Die versorgen mich ja auch immer mal so am Wochenende mit tollen Bildern aus Norwegen. Und ganz der Norden hat ja natürlich eine ganz andere Klimazone. Und vorhin hat der Micha, der ist gerade in Italien, schöne Grüße vom Strand geschickt. Wasser, italienisches Lebensart, nicht italienische Lebensart und Temperaturen 35 Grad. Boah, da wird man natürlich im Studio so ein bisschen neidisch, aber ich kann euch ja die echte Sommermucke hinterher schicken, ein Stück weit. Und wir schauen mal zum FCM. Gegen West Ham United steht's 0:1.

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3: Ich bin Tom Husse. Guten Tag. Mit den Ereignissen aus Berlin im Hinterkopf ist Hamburg heute bunt. Hunderttausende Menschen ziehen bei der CSD-Parade durch die Stadt. Veranstalter und Teilnehmer wollen sich nicht unterkriegen lassen. Die Hamburger Polizei hat die Sicherheitsmaßnahmen vorsichtshalber aber deutlich verschärft. Manuel Opitz von Hamburg Pride sagt:
4: Wir in Hamburg spüren die Unterstützung der Behörden und der Politik und der Polizei. Das kann man von der Bundesregierung nicht sagen. Also die jetzige Bundesregierung hat Sicherheit für queere Menschen nicht als wichtiges Thema bis jetzt wahrgenommen und anerkannt. Und das muss sich jetzt schnellstmöglich ändern.
3: Sorgen die gescheiterten Investorenpläne für den Infantino-Sturz? Die UEFA hat dem FIFA-Chef jetzt offiziell ihr Vertrauen entzogen. Colin Mock mit den Einzelheiten.
5: Infantino hatte zwar widerwillig seinen Rückzug, was den Verkauf von WM-Anteilen an Investoren betrifft, angekündigt, für den Europäischen Fußballverband aber offenbar zu wenig, zu spät. Die derzeitige Führung habe das Vertrauen verloren, heißt es von der UEFA. Auch intern wächst die Kritik an Infantino. Einer seiner Berater war aus Protest zurückgetreten. Und es gibt Gerüchte, dass sich für die nächste Wahl zum FIFA-Chef sogar ein Gegenkandidat finden könnte.
3: Der Ansturm auf die spanische Exklave Ceuta wird zum Streitfall innerhalb der EU. Ein Großteil der Mitgliedsländer fordert eine Sondersitzung der Innenminister zum weiteren Vorgehen. Spaniens Regierungschef Sanchez wirft dagegen einigen EU-Mitgliedern vor, egoistisch und rechtswidrig reagiert zu haben. Sollte die Rente mit 63 abgeschafft werden? Die Rentenreform der Bundesregierung sieht das vor, allerdings gibt es einige Gegenstimmen. Auch SPD-Generalsekretär Klüssendorf plädiert jetzt dafür, die abschlagsfreie Rente nach 45 Beitragsjahren zu behalten, das sagte er der Bild. Die Elbe in Magdeburg steuert auf einen neuen historischen Tiefstand zu. Der Pegel Strombrücke könnte am Montag den bisherigen Tiefstwert von 45 cm unterschreiten. Für Dienstag zeigen die Prognosen sogar nur noch 39 cm an. Grund ist vor allem der fehlende Regen. Laut Bundesanstalt für Gewässerkunde sind die Pegel bundesweit im Sinkflug. Die nächsten Nachrichten in einer Stunde.
6: Ja, und der letzte Regen, der ist gerade aus Anhalt rausgezogen in Richtung Brandenburg. Ja, und frischer Regen ist wahrlich nicht in Sicht, dazu aber gleich mehr im Wetter. Jetzt schauen wir erst einmal im Radio SAW Verkehrsservice auf die Straßen. Wir fangen mal mit der A9 an, weil die Meldung gerade reingekommen ist. Zwischen Treusig und Eisenberg läuft ein Hund auf der Autobahn, wechselseitig auf beiden Spuren. Fahrt da bitte dementsprechend vorsichtig. A9 zwischen Treusig und Eisenberg, ein Hund auf der Autobahn. Und jetzt der üblichen Reihenfolge nach und wir beginnen auf unserer A2 in Richtung Berlin. Zwischen den Abfahrten Allerengersleben und Eilsleben stockt in der Baustelle der Verkehr. Plant hier bitte 10 Minuten mehr ein. A14 Richtung Magdeburg zwischen Leipzig Ost und Nordost. Defekter Pkw auf der rechten Spur. Und das war's. Ansonsten freie Fahrten und euch eine gute Fahrt ins Wochenende. Nur nicht zu schnell, die Blitzer stehen. Einmal da, wo sie's gerade so ein bisschen staut, auf der A2 Richtung Berlin, hinter der Abfahrt Allerengersleben. Da mal den stockenden Verkehr, aber in Richtung Berlin in Höhe der Raststätte Buckautal, der Blitzeranhänger, der ist scharf und auch relevant für euch. Auf der A9 in Richtung Berlin, da steht er an der Raststätte Köckern und in Richtung München zwischen Niemek und Kleinmarzins. Auf der 36 Richtung Braunschweig in Höhe Wernigerode Nord, da wo man die schöne Aussicht in Richtung Brocken hat und auf der 38 Richtung Göttingen in Höhe Merseburg Süd. In Halle bei euch auf der Emil-Schuster-Straße, dem Böllberger Weg, der Röntgenstraße und auf der Europachaussee in Höhe Dieselstraße. Füße. Das sind oft, das sind alles Anhänger, die frisch dort stehen. Und dann haben wir noch einen Grasleben auf der Weferlinger Straße im Landkreis Börde. Habt ihr noch was gesehen, Stau oder Blitzer? Sagt gern Bescheid, kostenfrei unter 0800 1 630 630. Ja, das Wetter war heute ein bisschen zäh, graue Wolken, so der Restregen aus dem Morgen zog sich dann über den Nachmittag weiter durch Sachsen-Anhalt einmal durch, von West nach Ost und ist jetzt raus. Also wenn ich ganz unten nach Thüringen schaue, Richtung Gera, da haben wir immer noch zwischen Gera, Altenburg und Zwickau ein Regengebiet, aber der Rest ist wirklich jetzt Richtung Lübbenau und Finsterwalde raus in Richtung Brandenburg und in Richtung Sachsen. Ja, und die Sonne kommt bei uns immer häufiger durch. Wir haben so im Harz ein paar dichtere Wolken im Südharz, ansonsten kommt da aber auch die Sonne durch. Richtung Halberstadt jetzt 23 Grad, in Stendal 23 Grad, in Salzwedel 23 Grad, in Perleberg 23 Grad. Also und überall so ein Mix aus Sonne und Wolken, das macht sich doch ganz ordentlich. In Richtung Anhalt, da wo es vor anderthalb Stunden noch geregnet hat, haben wir jetzt noch dichtere Wolken, aber auch die ziehen sich langsam raus. Wie heute Morgen gesagt, das Wetter wird sich wohl einen Tag besser und

0: wärmer, dann geht's wieder über die 30 Grad.
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0: Und der richtigen Mucke für so einen Tag. Und die kommt jetzt erstmal von Coldplay.

0: 20 Minuten nach 4, Samstag, Scholle auf Radio SAW. Der Fußball in der Regionalliga, der ist schon wieder scharf geschaltet. Der HFC morgen mit dem Ostderby gegen Rot-Weiß Erfurt. Ja, der 1. FC Magdeburg will dann nächste Woche gegen Braunschweig in die zweite Fußball-Bundesliga starten. Aktuell liegt man gegen West Ham United mit 0:1 hinten zur Stadion, ja, zur Saisoneröffnung. Aber vom FCM ein gutes Spiel mit vielen guten Chancen gegen die Mannschaft, die aus der Premier League gerade abgestiegen ist. Also auch das ist ein gutes Zeichen. Und Handball wird auch schon wieder gespielt seit dieser Woche. Der SCM in Halle gegen Coburg mit einem klaren Sieg, 36:20. Und heute in Ilsenburg freuen sich die Handballfans natürlich auch auf ein Riesenwiedersehen. Einmal mit unserer Mannschaft, aber auch mit einer SCM-Legende. Bartosz Jurecki ist Trainer des heutigen Gegners der Magdeburger, Gwardia Opole aus Polen. Ja, und Bartosz, der vor 11 Jahren, das ist echt schon eine ganze Ewigkeit her, der hat so viel Eindruck hinterlassen als Kreisspieler mit unheimlich viel Engagement, ein Kämpfer vor dem Herrn und einer, der wirklich für die Fans alles gegeben hat. Ja, heute ein großes Wiedersehen und ich glaube mal, der hat mit Bennett noch zusammengespielt, mit Bennett Wiegert, mit Matthias Musche, der als junger Spieler dabei war und ich glaube auch Yves Gravenhorst stand da noch auf der Platte, unser heutiger Co-Trainer. Also das wird wahrscheinlich ein riesiges Happening werden und über den Ausgang der Partie in Ilsenburg werden wir euch natürlich hier auch in der Sendung unterrichten. Und jetzt gibt's Schmucke DJ-Mucke von Kaigo.
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5: 16.30 Uhr, halb fünf, hier ist der Radio SAW Verkehrsservice und es bleibt die Meldung von der A2 Richtung Berlin zwischen dem Dreieck Hannover West und Hannover Langenhagen bis Montagmorgen 5 Uhr wegen Bauarbeiten gesperrt. Die Umleitungen sind ausgeschildert und das war es. Ansonsten habt ihr aktuell auf den Autobahnen freie Fahrt. Nur im Harz auf der B27 zwischen Königshütte und Rübeland. Hier in beiden Richtungen ist die Straße gesperrt. Es hat einen Unfall gegeben und wenn ihr dort unterwegs seid zwischen Königshütte und dem Abzweig nach Rübeland, umfahrt bitte das Ganze erst einmal weiträumig, denn die Polizei kann auch keine Angabe machen, wie lange dort die Sperrung anhalten wird. Wir schauen auf die Blitzer und die stehen auf der A2 Richtung Berlin, hinter Allerengersleben und am Rasthof Bukautal. Auf der A9 Richtung Berlin, Rasthof Köckern und auf der A9 Richtung München zwischen Niemeck und Kleinmarzins. Auf der 36 Richtung Braunschweig in Höhe Wernigerode Nord und auf der 38 Richtung Göttingen in Höhe der Abfahrt Merseburg Süd. In Halle auf der Europachaussee, der Röntgenstraße, der Emil-Schuster-Straße und auf dem Böllberger Weg. Und in Braunschweig steht noch einer am Hohen Tore und in Grasleben auf der Weferlinger Straße. Wenn ihr da noch was gesehen habt, Stau oder Blitzer, dann sagt gern Bescheid, kostenfrei unter 0801 630 630. Ja, und damit sind wir beim Wetter und alle, die heute Abend noch was vorhaben, die werden sich so langsam auch freuen, denn die Sonne ist immer häufiger durchgekommen. Wir haben jetzt noch ein paar dichtere Wolken, die ziehen sich so vom Südharz auch nochmal rüber in Richtung Mansfeld. Aber ansonsten, ja, dichtere Wolken noch in Anhalt, ganz im Osten Sachsen-Anhalt. Ansonsten ist aber die Sonne durchgekommen. Stendal, der Ruhland jetzt unter Sonnenschein bei 22 Grad. Ab und zu mal noch so ein paar Wolkentüpferchen mit dabei. Aber das sind jetzt auch wahrlich die Werte, die jetzt so um die 22, 23 Grad liegen. Unter den Wolken in Wittenberg, da wo der Regen jetzt aber auch schon abgezogen ist, liegen wir noch bei 20 Grad. Und ich schaue mal runter nach Gera. Da ist nämlich der einzige Regen, so ein Regencluster zwischen Gera, Altenburg, Zwickau und Chemnitz. Ja, da liegen die Temperaturen gerade mal bei 17 Grad. Das ist schon fast ein bisschen herbstlich. Aber keine Panik, es wird für alle warm, für alle gibt Sonne. Ab morgen ein bisschen Morgendunst und dann wird es ein freundlicher Sonntag. Ein Mix aus Sonne und Wolken, deutlich wärmere Temperaturen wieder. Bis an die 30 Grad ran, wohl so 28, 29. Und Montag, Dienstag haben wir die Hitze wieder zurück mit Werten über 30 Grad, werden wohl so um die 30, 33 werden. Ja, gleich neue frische Musik von Tampa City. Dr. Alban ist dabei, Klassiker aus den 90ern mit Sing Halleluja. Und mit der Nummer starten wir jetzt hier in die nächste Musiksession.

10 vor 5 bei Samstag Scholle auf Radio SAW und Vorbereitungsspiele, ja, sind die immer spannend, sind die immer hochklassig. Schauen wir zum Handball. Der SC Magdeburg in Halle mit einem deutlichen 36:20 gegen den Zweitligisten aus Coburg und natürlich in Halle wieder tolle Kulisse, tolle Fans und riesige Stimmung und genau das gab es heute auch im Harz in Ilsenburg. Das ist ja auch, der Harz ist ja auch so eine Handball-Hochburg und so eine grün-rote Hochburg und heute das Spiel gegen Gwardia Opole aus Polen und der SCM gewinnt deutlich mit 34:26. Also die Mannschaft ist schon in einer richtig guten Form, aber das haben wir im letzten Jahr ja in den Vorbereitungsspielen auch gesehen. Ja, es gab ein großes Wiedersehen. Bartosz Jurecki ist nämlich der Trainer von Gwardia Opole und ja, der hat vor 10, 11 Jahren beim SCM sein letztes Spiel gemacht. Ich habe nochmal nachgeschaut. Es war damals gegen die Rhein-Neckar-Löwen. Wir haben das leider verloren, aber es war eine Riesenparty, weil es ein sehr emotionaler Abschied von einem sehr, sehr besonderen Spieler war. Und deshalb war das heute auch so wichtig und so schön und angenehm. Und ich glaube, da gibt es hinterher auch noch das ein oder andere Getränk. Und auch der Fußball macht Bock auf die zweite Liga. Nächstes Wochenende geht's los. Der FCM zu Hause gegen Eintracht Braunschweig. Und heute gab es noch mal einen Test, den es schon vor 60 Jahren im Europacup gab. Der erste FC Magdeburg gegen West Ham United. Und so wie damals trennte man sich auch heute 1:1 unentschieden. Damals gingen die Magdeburger sogar mit 1:0 in Führung, hätten sogar eine Runde weiterkommen können. 1966. Heute lag man lange zurück, hat sich aber gute Chancen erspielt. Und Falko Michel war es dann kurz vorm Abpfiff, der dann den Ausgleich gemacht hat. Also auch hier gibt es viel, viel Positives zu berichten und eine große Vorfreude auf die Saison, die dann in der nächsten Woche losgeht. Der HFC ist schon im Game, 2:2 letzte Woche in Greifswald und morgen gibt es vor wahrscheinlich wirklich großer Kulisse das Ostderby gegen den FC Rot-Weiß Erfurt.

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5: Ich bin Tom Husse. Guten Tag. Nach dem Scheitern seiner Investorenpläne steht FIFA-Chef Infantino das Wasser langsam bis zum Hals. Jetzt hat der Europäische Fußballverband UEFA ihm offiziell das Vertrauen entzogen. Und auch intern sieht es nach dem Aus der Pläne zum Verkauf von WM-Anteilen für Infantino langsam düster aus. Einer seiner Berater war aus Protest zurückgetreten und zur nächsten FIFA-Präsidentschaftswahl könnte sich Gerüchten zufolge wohl sogar ein Gegenkandidat für ihn finden. Die Europäer debattieren nach dem Massenandrang auf die spanische Exklave Ceuta einmal mehr über die Migrationspolitik. 22 EU-Länder fordern eine Sondersitzung der Innenminister zu dem Vorfall und auch Spanien selbst will das. Regierungschef Sanchez wirft einigen EU-Mitgliedern vor, egoistisch und rechtswidrig auf den Ansturm von Migranten reagiert zu haben. Sicherheitsexperte Joachim Weber sagte bei NTV.
6: Also diese Sondersitzung wird hoffentlich ergeben, dass die Europäer die Reihen schließen. Ich verstehe nicht ganz, wie jetzt einzelne Staaten, allen voran Italien, da über die Spanier herfallen. Die Spanier haben sich das ja nicht herbei gewünscht. Es ist eben passiert, dass jetzt einzelne sagen, hier die Spanier müssen jetzt abgeschottet werden. Das, glaube ich, ist das falsche Signal.
5: Mit einem jetzt erst recht sind hunderttausende Menschen in Hamburg auf der Straße. Die große Parade zum CSD zieht durch die Stadt. Wegen des Anschlags in Berlin letztes Wochenende wurden die Sicherheitsmaßnahmen deutlich erhöht. Die Polizei ist mit deutlich mehr Beamten vor Ort. Das Unwetter hat in Sachsen-Anhalt zwar die Feuerwehren auf Trab gehalten, aber nur wenige Schäden verursacht. In Dessau-Roßlau standen Wohnungen, Keller und Straßen unter Wasser. Im Burgenlandkreis gab es 8 Einsätze wegen umgestürzter Bäume und Äste. Verletzt wurde niemand. In der Altmark zählte die Feuerwehr 28 Einsätze und einige Sachschäden. Im Salzlandkreis blieb es dagegen ruhig. Bald werden hunderttausende Kinder in Deutschland eingeschult. Für sie gilt erstmals flächendeckend ein Anspruch auf Ganztagsbetreuung. Das Problem, die wenigsten Kommunen haben dafür schon die nötigen Kapazitäten. Da muss die Politik dringend nachhelfen, sagt der DGB. Die nächsten Nachrichten in einer Stunde.
7: Ich habe einen Anspruch, aber ich kann ihn nicht nutzen, weil das Produkt nicht da ist oder das Angebot. Ja, das sind auch immer so Dinge, die machen einen ein bisschen verrückt. Jetzt schauen wir erstmal auf die Straßen, der Radio SAW Verkehrsservice und haben unsere Meldung aus dem Harz, die B27 zwischen Königshütte und dem Abzweig nach Rübeland. Dort hat es einen Unfall gegeben und der Streckenabschnitt musste jetzt komplett gesperrt werden. Bitte umfahrt das Gebiet weiträumig. Ja, und ansonsten stören uns nur Blitzer und die stehen auf der A2 Richtung Berlin hinter aller Inger. Gummersleben und am Rasthof Buckautal A9 Richtung Berlin an der Raststätte Köckern und in Richtung München auf der A9 zwischen Niemeck und Kleinmarzens. Weiterer Blitzer auf der 38 Richtung Göttingen in Höhe Merseburg Süd und in Halle auf dem Böllberger Weg, auf der Emil-Schuster-Straße, der Röntgenstraße und der Europachaussee in Höhe Dieselstraße. Ja, und wir schauen zum Wetter. Da hat es ja einiges an Regen gegeben in den gestern Abend, dann heute mit starkem Regen zum Teil. Aber der ist jetzt wirklich komplett aus dem Land raus. Auch unten der Regen aus Gera hat sich verzogen. Und die Reihenfolge ist immer, wir haben erst den Regen, dann bleiben die Wolken noch über und danach kommt die Sonne. Und die ist jetzt weitgehend in Sachsen-Anhalt nochmal rausgekommen. Die Temperaturen durchaus so rund um die Landeshauptstadt Magdeburg, 24 Grad. Das sind jetzt so die Spitzenwerte. In Halle bei euch sind es 21. Da hat man aber auch die Wolken etwas länger, genauso wie in Dessau, wo jetzt auch die Sonne zögerlich durchkommt. Wittenberg, da ist der Regen raus seit einer Weile, aber da sind die Wolken noch etwas dichter. Aber auch in Wittenberg könnt ihr heute Abend sicherlich bei Sonne noch feiern, denn da zieht die Wolkendecke auch so langsam raus. Ja, wie geht's denn mit dem Wetter weiter? Morgen dann haben wir ein bisschen Frühnebel. Teilweise sind ein paar lockere Wolken dabei, aber im Großen und Ganzen wird es doch sonnig und trocken und die Temperaturen gehen rauf, deutlich wärmer, 25 bis 29 Grad. Ja, und die nächste Woche viel Sonnenschein, ein paar Wolken immer mal dabei, einzelne Schauer und Gewitter, das kann man nicht ganz ausschließen, aber Montag, Dienstag haben wir dann schon wieder Temperaturen, am Montag deutlich über 30, am Dienstag aller Wahrscheinlichkeit schon wieder 35 Grad.
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7: So, und wer heute Morgen noch ein bisschen gebangt hat und für heute Abend was geplant hat, egal ob es heute Abend noch ein schönes Konzert ist, Alex Christensen zum Beispiel in Aschersleben heute mit Friends und natürlich vielleicht mit euch, wenn ihr Bock habt, denn es gibt auch noch Tickets an der Abendkasse. Ich glaube, die macht jetzt so in gut 25 Minuten auf und dann geht's heute Abend los. Also das wäre auch noch ein schönes, geiles Highlight, wirklich hammergeile Musik. Ja, und viele haben privat natürlich auch noch ein bisschen was vor. Die campen und hier in Sachsen-Anhalt Urlaub machen, wollen natürlich auch schönes Wetter haben. Und ich glaube, das können wir heute Abend garantieren. Und es ist mal noch so ein Abend, wo man noch mal durchlüften kann, weil heiß wird es heute nicht mehr. Temperaturen bleiben so unter 25 Grad. Also alles sehr erträglich, sehr bekömmlich. Kann man vielleicht auch noch mal eine kleine Radrunde drehen oder auch noch mal das Moped rausnehmen. Da schwitzt man nicht so unter der dicken Lederkluft. Morgen ist alles ganz anders. Da wird es wieder richtig heiß. Und wir haben jetzt heiße Musik von Taylor Swift.

0: Es gibt eine Welle, die viele Karrieren einfach mal so dahinspülen kann. Es fängt langsam an und baut sich auf und baut sich auf. Es ist die Empörungswelle. Jüngstes Opfer, CDU-Mann Jens Spahn, der über seine Geschichte gestolpert ist, weil die Empörung immer größer wurde. Und Infantino könnte der Nächste sein, weil eine Fußball-Weltmeisterschaft an Investoren zu verkaufen, er fand, das ist eine coole Idee, aber alle, die den Fußball wirklich lieben, glauben daran nicht. Und ich glaube, diese Welle baut sich auch gerade vor ihm auf. Und einen anderen trifft es auch gerade. Pedro Sanchez, der ist Spaniens Regierungschef. Und wer die Nachrichten gesehen hat, der weiß, was in der Enklave Ceuta gerade los ist. Zehntausende Migranten haben dort die Grenze gestürmt. Mittlerweile ist es wieder ruhiger geworden. Aber was macht der Regierungschef Spaniens? Er postet auf Instagram seine Playlist mit Sommerhits. Ja, Playlist Para Verano wird wahrscheinlich irgendwie heißen, auf meiner Veranda. 31 Songs hat er darauf. Da fragen sich die Leute aber auch, hat der Mann aktuell nichts Besseres zu tun? Sicherlich ist man immer, wenn man Tierfotos postet, Urlaubsbilder oder auch Musik, eigentlich einer, der den Menschen was Gutes will. Aber auch hier ist letztendlich das Timing genau die Sache. Und ich glaube, da hat Sanchez gerade komplett daneben gegriffen. Da geht gerade ein Shitstorm los. Und wie wir wissen, aus einem Shitstorm wird dann ganz schnell eine Empörungswelle und schwuppdiwupp, weg bist du.
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3: Und es ist 17.30 Uhr und ich darf hier bei Radio SRW meiner Lieblingsbeschäftigung nachkommen. Scholle macht die Straßen frei. In dem Fall waren es natürlich fleißige Kollegen vor Ort. Die Sperrung auf der B27 zwischen Königshütte und dem Abzweig Rübeland ist aufgehoben. Wir sagen hier aus dem Studio natürlich ein Dankeschön an all diejenigen, die da vor Ort waren und am Ende geholfen haben. Und die Informationen für alle, die auf der 27 gerne unterwegs sind: die Strecke ist wieder frei, der Verkehr rollt wieder. Frisch rein die A2 Richtung Hannover, zwischen Brandenburg und Wollin, ungesicherte Unfallstelle. Wir halten das mal für euch weiter im Auge. Und in Richtung Berlin, zwischen dem Dreieck Hannover West und Hannover Langenhagen, Sperrung wegen Bauarbeiten, das Ganze noch bis Montagmorgen. Die Umleitungen sind ausgeschildert. Und die Blitzer, A2 Richtung Berlin, hinter Allerengersleben und an der Raststätte Buckertal. A9, 2, der eine in Richtung Berlin, am Rasthof Köckern, der andere in Richtung München, zwischen Niemek und Kleinmarzehns. Auf der 36 Richtung Braunschweig, Höhe Wernigerode Nord, und auf der 38 Richtung Göttingen, in Höhe der Abfahrt Merseburg Süd. In Halle, da wird ordentlich geblitzt heute, Böllberger Weg, Emil-Schuster-Straße, Röntgenstraße und Europa-Chaussee. Weitere Blitzer in Weißenfels, auf der Seelauer Straße aus einem Blitzeranhänger, in Braunschweig am Hohen Tore und in Grasleben Weferlinger Straße. Habt ihr noch was gesehen? Stau oder Blitzer? Dann sagt gern Bescheid. Kostenfrei unter 0800 1 630 630. Ich hatte ja heute versprochen, bis so zum Ende meiner Sendung sollte eigentlich überall im SAW-Land die Sonne durchgekommen sein. Und ein halbes Stündchen habe ich ja noch, aber wir haben ganz im Osten Sachsen-Anhalt, so zwischen Wittenberg und Holzdorf, da haben wir noch ein paar Wolken. Aber Regen ist faktisch, Herzberg, genau, Regen ist faktisch raus. Und die Sonne ist durchgekommen und die Temperaturen sind jetzt auch noch recht angenehm, zwischen 21 und 24 Grad. Ja, ab morgen wird es dann deutlich wärmer werden. Bisschen Frühdunst, dann wird es ein freundlicher Tag. Eine Neigung zu Gewitter und Schauer gibt es immer auch in den nächsten Tagen noch. Morgen geht es dann rauf auf 29, am Montag so knapp über 30 und am Dienstag sind es dann bis zu 35 Grad.
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Ja, das war Samstag Scholle. Ich sage danke fürs Einschalten, wünsche euch natürlich ein traumhaftes Wochenende und ich ganz persönlich freue mich jetzt auf eine riesen Grillparty bei Gunnar und Carola. Ja, und was mache ich jetzt um diese Uhrzeit? Scholle macht einen Fisch. Danke fürs Einschalten. Auf bald.

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1: Ich bin Tom Husse. Guten Abend. Sorgen die gescheiterten Investorenpläne für den Infantino-Sturz? Die UEFA hat dem FIFA-Chef jetzt offiziell ihr Vertrauen entzogen. Colin Mock mit den Einzelheiten.
2: Infantino hatte zwar widerwillig seinen Rückzug, was den Verkauf von WM-Anteilen an Investoren betrifft, angekündigt, für den Europäischen Fußballverband aber offenbar zu wenig, zu spät. Die derzeitige Führung habe das Vertrauen verloren, heißt es von der UEFA. Auch intern wächst die Kritik an Infantino. Einer seiner Berater war aus Protest zurückgetreten. Und es gibt Gerüchte, dass sich für die nächste Wahl zum FIFA-Chef sogar ein Gegenkandidat finden könnte.
1: Die queere Community hat deutlich gezeigt, dass sie sich nach dem CSD-Anschlag in Berlin nicht unterkriegen lässt. Zur großen CSD-Demo in Hamburg kamen rund 300.000 Menschen. Das haben Veranstalter und Polizei mitgeteilt. Beide sprachen von einem sehr friedlichen Verlauf der Großveranstaltung. Zur Sicherheit war die Polizei mit mehr Beamten als sonst im Einsatz. Manuel Opitz von Hamburg Pride sagte:
3: Wir in Hamburg spüren die Unterstützung der Behörden und der Politik und der Polizei. Das kann man von der Bundesregierung nicht sagen. Also die jetzige Bundesregierung hat Sicherheit für queere Menschen nicht als wichtiges Thema bis jetzt wahrgenommen und anerkannt. Und das muss sich jetzt schnellstmöglich ändern.
1: Nach den Vorfällen in der spanischen Exklave Ceuta soll eine Sondersitzung der EU-Innenminister her. Das fordert ein Großteil der Mitgliedstaaten und auch Spanien gesondert selbst. Die spanische Regierung ist nämlich unzufrieden mit manchen Reaktionen. International war eine Debatte über Migration und Grenzschutz entbrannt. Bahnchefin Palla will in der Führungsetage aufräumen. Die Leistungskultur der Vergangenheit war nicht ausreichend. Das wollen wir ändern, sagte sie bei Welt am Sonntag. Auch wenn mehrfach Ziele verfehlt wurden, gab es kaum Konsequenzen. Man musste nur gut genug erklären, warum sie nicht erreicht wurden, so Palla. Unentschieden in der Generalprobe für den 1. FC Magdeburg. Gegen den englischen Traditionsverein West Ham United erzielte der FCM ein 1:1. Die Magdeburger starten nächste Woche gegen Braunschweig in die neue Zweitligasaison. Die nächsten Nachrichten in einer Stunde.
4: Der Radio SAW Verkehrsservice, der schnellste im SAW-Land, unterstützt durch KI. Auf der A2 Berliner Ring Richtung Magdeburg, Vorsicht, zwischen Brandenburg und Wollin gibt es eine ungesicherte Unfallstelle und es liegen Gegenstände auf der Fahrbahn. Auf der A10 südlicher Berliner Ring, Dreieck Potsdam Richtung Schönefelder Kreuz, zwischen dem Dreieck Potsdam und dem Autohof Ferch liegen Fahrzeugteile auf dem linken und dem mittleren Fahrstreifen. Die B188 Burgdorf-Wolfsburg ist zwischen Hübtingsen und Altmerdingsen nach einem Unfall gesperrt. Und in Oker ist auf der B498 zwischen der Bahnhofstraße und der Talstraße die Straße zwischen Werdam und dem Kreisverkehr nach einem Unfall gesperrt. Alle Verkehrsmeldungen auch immer aktuell auf radio-saw.de und in unserer App. Gute Fahrt durchs SAW-Land.
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9: Der Radio SAW Verkehrsservice, der schnellste im SAW-Land, unterstützt durch KI. Auf der A9 Halle-Leipzig Richtung Berlin, Achtung, zwischen Brück und Beelitz sind Personen auf der Straße. Auf der A38 Göttingen Richtung Halle, zwischen Breitenworbis und Bleicherode liegen Reifenteile auf der Fahrbahn. Die B188 Burgdorf-Wolfsburg ist zwischen Hüptingsen und Altmerdingsen nach einem Unfall gesperrt. Und in Oker ist auf der B498 zwischen der Bahnhofstraße und der Talstraße zwischen Werdam und dem Kreisverkehr die Straße nach einem Unfall gesperrt. Alle Verkehrsmeldungen auch immer aktuell auf radio-saw.de und in unserer App. Gute Fahrt durchs SAW-Land.
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6: Ich bin Hanna Messerschmidt. Guten Abend. Die queere Community hat deutlich gezeigt, dass sie sich nach dem CSD-Anschlag in Berlin nicht unterkriegen lässt. Zur großen CSD-Demo in Hamburg kamen rund 300.000 Menschen. Das haben Veranstalter und Polizei mitgeteilt. Beide sprachen von einem sehr friedlichen Verlauf der Großveranstaltung. Zur Sicherheit war die Polizei mit mehr Beamten als sonst im Einsatz. Manuel Opitz von Hamburg Pride sagte:
7: Wir in Hamburg spüren die Unterstützung der Behörden und der Politik und der Polizei. Das kann man von der Bundesregierung nicht sagen. Also die jetzige Bundesregierung hat Sicherheit für queere Menschen nicht als wichtiges Thema bis jetzt wahrgenommen und anerkannt. Und das muss sich jetzt schnellstmöglich ändern.
6: Die Europäer sprechen nach dem Ansturm auf die spanische Exklave Ceuta einmal mehr über die Migrationspolitik. Am Dienstag schalten sich die EU-Innenminister zu einer Sondersitzung zusammen. Die hatten die meisten EU-Mitglieder gefordert und auch Spanien selbst. Sicherheitsexperte Joachim Weber sagte bei NTV:
8: Also diese Sondersitzung wird hoffentlich ergeben, dass die Europäer die Reihen schließen. Ich verstehe nicht ganz, wie jetzt einzelne Staaten, allen voran Italien, da über die Spanier herfallen. Die Spanier haben sich das ja nicht herbei gewünscht. Es ist eben passiert, dass jetzt einzelne sagen, hier die Spanier müssen jetzt abgeschottet werden. Das, glaube ich, ist das falsche Signal.
6: Nach dem Scheitern seiner Investorenpläne steht FIFA-Chef Infantino das Wasser langsam bis zum Hals. Jetzt hat der Europäische Fußballverband UEFA ihm offiziell das Vertrauen entzogen. Und auch intern sieht es nach dem Aus der Pläne zum Verkauf von WM-Anteilen für Infantino langsam düster aus. Bahnchefin Palla will in der Führungsetage aufräumen. Die Leistungskultur der Vergangenheit war nicht ausreichend. Das wollen wir ändern, sagte sie bei Welt am Sonntag. Auch wenn mehrfach Ziele verfehlt wurden, gab es kaum Konsequenzen. Man musste nur gut genug erklären, warum sie nicht erreicht wurden, so Palla. Die Elbe in Magdeburg steuert auf einen neuen historischen Tiefstand zu. Der Pegel Strombrücke könnte am Montag den bisherigen Tiefstwert von 45 Zentimetern unterschreiten. Für Dienstag zeigen die Prognosen sogar nur noch 39 Zentimeter an. Grund ist vor allem der fehlende Regen. Laut Bundesanstalt für Gewässerkunde sind die Pegel bundesweit im Sinkflug. Unentschieden in der Generalprobe für den ersten FC Magdeburg. Gegen den englischen Traditionsverein West Ham United erzielte der FCM ein 1:1. Die Magdeburger starten nächste Woche gegen Braunschweig in die neue Zweitligasaison. Die nächsten Nachrichten in einer Stunde.
3: Der Radio SAW Verkehrsservice, der schnellste im SAW-Land, unterstützt durch KI. Auf der A38 Göttingen Richtung Halle, Achtung, zwischen Breitenworbis und Bleicherode liegen Reifenteile auf der Fahrbahn. Auf der A9 Nürnberg Richtung Halle-Leipzig steht zwischen dem Hermsdorfer Kreuz und Bad Klosterlausnitz ein Pannenauto auf der rechten Spur. Die B188 Burgdorf Richtung Wolfsburg ist zwischen Hüptingsen und Altmerdingsen nach einem Unfall gesperrt. Und in Oker ist auf der B498 die Bahnhofstraße bis Talstraße zwischen Werdam und dem Kreisverkehr nach einem Unfall gesperrt. Alle Verkehrsmeldungen auch immer aktuell auf radio-saw.de und in unserer App. Gute Fahrt durchs SAW-Land.

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1: Der Radio SAW Verkehrsservice, der schnellste im SAW-Land, unterstützt durch KI. Auf der A38 Göttingen Richtung Halle, Achtung, zwischen Breitenworbis und Bleicherode liegen Reifenteile auf der Autobahn. Auf der A352 Hannover Nord Richtung Hannover West, zwischen Langenhagen, Kaltenweide und Hannover Flughafen steht ein kaputtes Auto auf der linken Spur. Und in Okerl ist auf der B498 die Bahnhofstraße bis Talstraße zwischen Werdam und dem Kreisverkehr nach einem Unfall gesperrt. Alle Verkehrsmeldungen auch immer aktuell auf radio-saw.de und in unserer App. Gute Fahrt durchs SAW-Land.
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1: Ich bin Hanna Messerschmidt. Guten Abend. Bunt, laut und mit guter Laune im Gepäck. Gut 300.000 Menschen sind in Hamburg bei der großen CSD-Demo durch die Stadt gezogen. Das waren so viele wie noch nie. Einzelheiten von Tom Husse.
2: Viele Menschen wollten nach dem Anschlag auf den Berliner CSD vor einer Woche zeigen, dass sie nicht klein zu kriegen sind und ein klares Zeichen für Vielfalt und Toleranz setzen. Die Polizei und der Veranstalter sprachen von einer guten Stimmung und einem friedlichen CSD. Im Vorfeld hatte die Polizei ihre Sicherheitsmaßnahmen nochmal nach oben geschraubt und doppelt so viele Beamte eingesetzt wie im Vorjahr.
1: Der Ansturm auf die spanische Exklave Ceuta hat ein Nachspiel. In einer Sondersitzung werden sich die EU-Innenminister am Dienstag mit dem Thema befassen. Der Großteil der Mitgliedsländer und auch Spanien selbst hatten so eine Sitzung gefordert, um über die Migrationspolitik zu sprechen. Mit dem neuen Schuljahr gibt es für die Erstklässler erstmals in ganz Deutschland einen Anspruch auf Ganztagsbetreuung. Die Änderung tritt heute in Kraft und soll schrittweise auf alle Grundschüler ausgeweitet werden. Der Deutsche Gewerkschaftsbund begrüßt den Schritt, auch weil er mehr Eltern das Arbeiten besser ermöglicht. Allerdings klaffen Anspruch und Realität noch weit auseinander, sagt uns DGB-Vizechefin Elke Hanack.
3: Laut nationalem Bildungsbericht können gerade einmal 7% der Kommunen in Deutschland den Rechtsanspruch bereits vollständig erfüllen. Das bedeutet, die große Mehrheit der Familien kann ihren rechtlichen Anspruch de facto heute noch nicht durchsetzen, trotz des offiziellen Inkrafttretens.
1: Das Unwetter hat in Sachsen-Anhalt zwar die Feuerwehren auf Trab gehalten, aber nur wenige Schäden verursacht. In Dessau-Roßlau standen Wohnungen, Keller und Straßen unter Wasser. Im Burgenlandkreis gab es 8 Einsätze wegen umgestürzter Bäume und Äste. Verletzt wurde niemand. In der Altmark zählte die Feuerwehr 28 Einsätze und einige Sachschäden. Im Salzlandkreis blieb es dagegen ruhig. Unentschieden in der Generalprobe für den 1. FC Magdeburg. Gegen den englischen Traditionsverein West Ham United erzielte der FCM ein 1:1. Die Magdeburger starten nächste Woche gegen Braunschweig in die neue Zweitligasaison. Die nächsten Nachrichten in einer Stunde.
4: Der Radio SAW Verkehrsservice, der schnellste im SAW-Land, unterstützt durch KI. Auf der A37 Burgdorf-Messe, Vorsicht, zwischen dem Kreuz Hannover-Kirchhorst und dem Kreuz Hannover-Buchholz steht ein kaputtes Auto und in beiden Richtungen sind Leute auf der Straße. Und in Oker ist die B498, die Bahnhofstraße bis Talstraße, zwischen Werdamm und dem Kreisverkehr nach einem Unfall in beiden Richtungen gesperrt. Alle Verkehrsmeldungen auch immer aktuell auf radio-saw.de und in unserer App. Gute Fahrt durchs SAW-Land.
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4: Der Radio SAW Verkehrsservice, der schnellste im SAW-Land, unterstützt durch KI. Auf der A37 Burgdorf-Messe, Vorsicht, zwischen dem Kreuz Hannover-Kirchhorst und dem Kreuz Hannover-Buchholz steht ein Liegenbleiber und in beiden Richtungen laufen Leute auf der Straße rum. Auf der A14 Magdeburg Richtung Halle liegt zwischen Kalbe und Staßfurt auch Reifenteile auf der Autobahn. Und in Oker ist die B498, die Bahnhofstraße bis Talstraße, zwischen Wehrdamm und dem Kreisverkehr nach einem Unfall in beiden Richtungen gesperrt. Alle Verkehrsmeldungen auch immer aktuell auf radio-saw.de und in unserer App. Gute Fahrt durchs SAW-Land.

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3: Ich bin Hanna Messerschmidt. Guten Abend. Die queere Community hat deutlich gezeigt, dass sie sich nach dem CSD-Anschlag in Berlin nicht unterkriegen lässt. Zur großen CSD-Demo in Hamburg kamen rund 300.000 Menschen. Das haben Veranstalter und Polizei mitgeteilt. Beide sprachen von einem sehr friedlichen Verlauf der Großveranstaltung. Zur Sicherheit war die Polizei mit mehr Beamten als sonst im Einsatz. Manuel Opitz von Hamburg Pride sagte:
4: Wir in Hamburg spüren die Unterstützung der Behörden und der Politik und der Polizei. Das kann man von der Bundesregierung nicht sagen. Also die jetzige Bundesregierung hat Sicherheit für queere Menschen nicht als wichtiges Thema bis jetzt wahrgenommen und anerkannt. Und das muss sich jetzt schnellstmöglich ändern.
3: Der Ansturm auf die spanische Exklave Ceuta hat ein Nachspiel. In einer Sondersitzung werden sich die EU-Innenminister am Dienstag mit dem Thema befassen. Mehr von Uwe Schimonek.
5: Der Großteil der Mitgliedsländer und auch Spanien selbst hatten so eine Sitzung gefordert, um über die Migrationspolitik zu sprechen. Spanien steht wegen seines Umgangs mit dem Massenandrang von Migranten in der Kritik. Regierungschef Sanchez wiederum sagt, die Reaktion einiger Länder sei egoistisch und rechtswidrig. In den letzten Tagen waren bis zu 60.000 Menschen von Marokko aus nach Ceuta gekommen. Fast alle sind mittlerweile wieder ausgereist.
3: Bei den verheerenden Waldbränden im Mittelmeerraum ist noch immer keine Entspannung in Sicht. In Griechenland haben starke Böen über 50 neue Feuer angefacht. Ein Vorort von Athen musste zeitweise evakuiert werden. Auch in der Türkei kämpfen die Einsatzkräfte gegen immer neue Brandherde nahe der Westküste. Nach dem Scheitern seiner Investorenpläne steht FIFA-Chef Infantino das Wasser langsam bis zum Hals. Jetzt hat der Europäische Fußballverband UEFA ihm offiziell das Vertrauen entzogen. Und auch intern sieht es nach dem Aus der Pläne zum Verkauf von WM-Anteilen für Infantino langsam düster aus. Die Elbe in Magdeburg steuert auf einen neuen historischen Tiefstand zu. Der Pegel Strombrücke könnte am Montag den bisherigen Tiefstwert von 45 Zentimetern unterschreiten. Für Dienstag zeigen die Prognosen sogar nur noch 39 Zentimeter an. Grund ist vor allem der fehlende Regen. Laut Bundesanstalt für Gewässerkunde sind die Pegel bundesweit im Sinkflug. Unentschieden in der Generalprobe für den ersten FC Magdeburg. Gegen den englischen Traditionsverein West Ham United erzielte der FCM ein 1:1. Die Magdeburger starten nächste Woche gegen Braunschweig in die neue Zweitligasaison. Die nächsten Nachrichten in einer Stunde.
6: Der Radio SAW Verkehrsservice, der schnellste im SAW-Land, unterstützt durch KI. In Oker ist die B498, die Bahnhofstraße bis Talstraße, zwischen Werdam und dem Kreisverkehr nach einem Unfall in beiden Richtungen gesperrt. Alle Verkehrsmeldungen auch immer aktuell auf radio-saw.de und in unserer App. Gute Fahrt durchs SAW-Land.

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2: Der Radio SAB Verkehrsservice, der schnellste im SAB-Land, unterstützt durch KI. Auf der A10 Dreieck Potsdam Richtung Dreieck Werder. Vorsicht, zwischen dem Dreieck Potsdam und Glindow liegen Gegenstände auf der linken Spur. Und in Oker ist die B498, die Bahnhofstraße bis Talstraße, zwischen Werdam und dem Kreisverkehr nach einem Unfall in beiden Richtungen gesperrt. Alle Verkehrsmeldungen auch immer aktuell auf radio-saw.de und in unserer App. Gute Fahrt durchs SAW-Land.
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1: Ich bin Gisa Weber. Guten Abend. Die queere Community hat deutlich gezeigt, dass sie sich nach dem CSD-Anschlag in Berlin nicht unterkriegen lässt. Zur großen CSD-Demo in Hamburg kamen rund 300.000 Menschen. Das haben Veranstalter und Polizei mitgeteilt. Beide sprachen von einem sehr friedlichen Verlauf der Großveranstaltung. Zur Sicherheit war die Polizei mit mehr Beamten als sonst im Einsatz. Manuel Opitz von Hamburg Pride sagte:
2: Wir in Hamburg spüren die Unterstützung der Behörden und der Politik und der Polizei. Das kann man von der Bundesregierung nicht sagen. Also die jetzige Bundesregierung hat Sicherheit für queere Menschen nicht als wichtiges Thema bis jetzt wahrgenommen und anerkannt. Und das muss sich jetzt schnellstmöglich ändern.
1: Die Europäer sprechen nach dem Ansturm auf die spanische Exklave Ceuta einmal mehr über die Migrationspolitik. Am Dienstag schalten sich die EU-Innenminister zu einer Sondersitzung zusammen. Die hatten die meisten EU-Mitglieder gefordert und auch Spanien selbst. Der Sicherheitsexperte Joachim Weber sagte bei NTV:
3: Also diese Sondersitzung wird hoffentlich ergeben, dass die Europäer die Reihen schließen. Ich verstehe nicht ganz, wie jetzt einzelne Staaten, allen voran Italien, da über die Spanier herfallen. Die Spanier haben sich das ja nicht herbei gewünscht. Es ist eben passiert, dass jetzt einzelne sagen, hier, die Spanier müssen jetzt abgeschottet werden. Das, glaube ich, ist das falsche Signal.
1: Bald werden hunderttausende Kinder in Deutschland eingeschult. Für sie gilt erstmals flächendeckend ein Anspruch auf Ganztagsbetreuung. Das Problem: Die wenigsten Kommunen haben dafür schon die nötigen Kapazitäten. Da muss die Politik dringend nachhelfen, sagt der DGB. Sollte die Rente mit 63 abgeschafft werden? Die Rentenreform der Bundesregierung sieht das vor. Allerdings gibt es einige Gegenstimmen. Auch SPD-Generalsekretär Klüssendorf plädiert jetzt dafür, die Abschlagsfeierrente nach 45 Beitragsjahren zu behalten. Das sagte er der Bild. Nach dem Scheitern seiner Investorenpläne steht FIFA-Chef Infantino das Wasser langsam bis zum Hals. Jetzt hat der Europäische Fußballverband UEFA ihm offiziell das Vertrauen entzogen. Und auch intern sieht es nach dem Aus der Pläne zum Verkauf von WM-Anteilen für Infantino langsam düster aus. Remis in der Generalprobe für den ersten FC Magdeburg. Gegen den englischen Traditionsverein West Ham United erzielte der FCM ein 1:1. Die Magdeburger starten nächste Woche gegen Braunschweig in die neue Zweitligasaison. Die nächsten Nachrichten in einer Stunde.
4: Der Radio SAW Verkehrsservice, der schnellste im SAW-Land, unterstützt durch KI. In Oker ist die B498, die Bahnhofstraße bis zur Talstraße, zwischen Werdam und dem Kreisverkehr nach einem Unfall in beiden Richtungen gesperrt. Alle Verkehrsmeldungen auch immer aktuell auf radiosaw.de und in unserer App. Gute Fahrt durchs SAW-Land.
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2: Der radio-saw-Verkehrsservice, der schnellste im SAW-Land, unterstützt durch KI. In Oker ist die B498, die Bahnhofstraße bis Talstraße, zwischen Werdam und dem Kreisverkehr nach einem Unfall in beiden Richtungen gesperrt. Alle Verkehrsmeldungen auch immer aktuell auf radio-saw.de und in unserer App. Gute Fahrt durchs SAW-Land.
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1: Ich bin Gisa Weber. Guten Abend. Bunt, laut und mit guter Laune im Gepäck. Gut 300.000 Menschen sind in Hamburg bei der großen CSD-Demo durch die Stadt gezogen. Das waren so viele wie noch nie. Einzelheiten von Tom Husse.
2: Viele Menschen wollten nach dem Anschlag auf den Berliner CSD vor einer Woche zeigen, dass sie nicht klein zu kriegen sind und ein klares Zeichen für Vielfalt und Toleranz setzen. Die Polizei und der Veranstalter sprachen von einer guten Stimmung und einem friedlichen CSD. Im Vorfeld hatte die Polizei ihre Sicherheitsmaßnahmen nochmal nach oben geschraubt und doppelt so viele Beamte eingesetzt wie im Vorjahr.
1: Welche Konsequenzen muss Europa aus dem Ansturm von Migranten auf die spanische Exklave Ceuta ziehen? Darum geht es am Dienstag bei einer Sondersitzung der EU-Innenminister. Die meisten EU-Länder und auch Spanien selbst hatten so eine Sitzung gefordert. Spanien steht wegen seines Umgangs mit dem Massenandrang in Ceuta in der Kritik. Regierungschef Sanchez wiederum sagt, die Reaktion einiger Länder sei egoistisch und rechtswidrig. Zum Schulstart gibt es für die neuen Erstklässler erstmals in ganz Deutschland einen Anspruch auf Ganztagsbetreuung. Die Änderung ist jetzt in Kraft getreten und soll schrittweise auf alle Grundschüler ausgeweitet werden. Allerdings haben die wenigsten Kommunen dafür Stand jetzt die nötigen Kapazitäten. Die Rentenpläne der Bundesregierung sorgen mal wieder für Diskussionen. Nach mehreren ostdeutschen Ministerpräsidenten und dem Sozialverband VdK will auch SPD-Generalsekretär Klüssendorf an der Rente mit 63 festhalten. Das sagt er jetzt der Bild. Die CDU besteht aber bisher auf die Abschaffung. Sorgen die gescheiterten Investorenpläne für den Infantino-Sturz? Die UEFA hat dem FIFA-Chef jetzt offiziell ihr Vertrauen entzogen. Infantino hatte zwar widerwillig seinen Rückzug, was den Verkauf von WM-Anteilen betrifft, angekündigt, für den Europäischen Fußballverband aber zu spät. Remis in der Generalprobe für den ersten FC Magdeburg. Gegen den englischen Traditionsverein West Ham United erzielte der FCM ein 1:1. Die Magdeburger starten nächste Woche gegen Braunschweig in die neue Zweitligasaison. Die nächsten Nachrichten in einer Stunde.
3: Der Radio SAW Verkehrsservice, der schnellste im SAW-Land, unterstützt durch KI. Auf der A2 Hannover Richtung Magdeburg. Vorsicht, zwischen Braunschweig-Hafen und Braunschweig-Flughafen steht ein Liegenbleiber. Auf der B243 Nordhausen Richtung Seesen ist die Straße zwischen Gittelde Nord und Hammerhäuser Mühle nach einem Unfall gesperrt. Und in Oker ist die B498, die Bahnhofstraße bis Talstraße, zwischen Werdamm und dem Kreisverkehr nach einem Unfall in beiden Richtungen gesperrt. Alle Verkehrsmeldungen auch immer aktuell auf radio-saw.de und in unserer App. Gute Fahrt durchs SAW-Land.

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1: Der Radio SAB Verkehrsservice, der schnellste im SAB-Land, unterstützt durch KI. Auf der A2 Hannover Richtung Magdeburg, Achtung, zwischen Braunschweig-Hafen und Braunschweig-Flughafen steht ein Pannenauto. Die B243 Nordhausen Richtung Seesen ist zwischen Gittelde Nord und Hammerhäuser Mühle nach einem Unfall gesperrt. Und in Oker ist die B498, die Bahnhofstraße bis Talstraße, zwischen Werdam und dem Kreisverkehr nach einem Unfall in beiden Richtungen gesperrt. Alle Verkehrsmeldungen auch immer aktuell auf radio-sab.de und in unserer App. Gute Fahrt durchs SAW-Land.
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3: Ich bin Gisa Weber. Guten Abend. Eine Woche nach dem Anschlag auf den CSD in Berlin hat die queere Community ein deutliches Zeichen für Vielfalt und Toleranz gesetzt. Etwa 300.000 Menschen kamen zur großen CSD-Demo in Hamburg. Das waren so viele wie noch nie, heißt es vom Veranstalter. Im Vorfeld hatte die Polizei ihre Sicherheitsmaßnahmen spürbar hochgefahren und deutlich mehr Beamte beim CSD eingesetzt. Vielen Demo-Teilnehmern war es wichtig, sich nach dem Anschlag nicht einschüchtern zu lassen. Frei nach dem Motto, jetzt erst recht. Der Ansturm auf die spanische Exklave Ceuta hat ein Nachspiel. In einer Sondersitzung werden sich die EU-Innenminister am Dienstag mit dem Thema befassen. Mehr von Uwe Schimonek.
4: Der Großteil der Mitgliedsländer und auch Spanien selbst hatten so eine Sitzung gefordert, um über die Migrationspolitik zu sprechen. Spanien steht wegen seines Umgangs mit dem Massenandrang von Migranten in der Kritik. Regierungschef Sanchez wiederum sagt, die Reaktion einiger Länder sei egoistisch und rechtswidrig. In den letzten Tagen waren bis zu 60.000 Menschen von Marokko aus nach Ceuta gekommen. Fast alle sind mittlerweile wieder ausgereist.
3: Sollte die Rente mit 63 abgeschafft werden? Die Rentenreform der Bundesregierung sieht das vor. Allerdings gibt es einige Gegenstimmen. Auch SPD-Generalsekretär Klüssendorf plädiert jetzt dafür, die Abschlagsfeierrente nach 45 Beitragsjahren zu behalten. Das sagte er der Bild. Bahnchefin Palla will in der Führungsetage aufräumen. Die Leistungskultur der Vergangenheit war nicht ausreichend. Das wollen wir ändern, sagte sie bei Welt am Sonntag. Auch wenn mehrfach Ziele verfehlt wurden, gab es kaum Konsequenzen. Man musste nur gut genug erklären, warum sie nicht erreicht wurden, so Palla. Sorgen die gescheiterten Investorenpläne für den Infantino-Sturz? Die UEFA hat dem FIFA-Chef jetzt offiziell ihr Vertrauen entzogen. Colin Mock mit den Einzelheiten.
5: Infantino hatte zwar widerwillig seinen Rückzug, was den Verkauf von WM-Anteilen an Investoren betrifft, angekündigt, für den Europäischen Fußballverband aber offenbar zu wenig, zu spät. Die derzeitige Führung habe das Vertrauen verloren, heißt es von der UEFA. Auch intern wächst die Kritik an Infantino. Einer seiner Berater war aus Protest zurückgetreten. Und es gibt Gerüchte, dass sich für die nächste Wahl zum FIFA-Chef sogar ein Gegenkandidat finden könnte.
3: Die nächsten Nachrichten in einer Stunde.
6: Der Radio SAW Verkehrsservice, der schnellste im SAW-Land, unterstützt durch KI. Auf der B7 Altenburg Richtung Jena, Achtung, zwischen Hainspitz und Trotz liegt ein totes Tier auf der Straße. Auf der B243 Nordhausen Richtung Seesen ist die Straße zwischen Gittelde Nord und Hammerhäuser Mühle nach einem Unfall gesperrt. Und in Oker ist die B498, die Bahnhofstraße bis Talstraße, zwischen Werdamm und dem Kreisverkehr nach einem Unfall in beiden Richtungen gesperrt. Alle Verkehrsmeldungen auch immer aktuell auf radio-saw.de und in unserer App. Gute Fahrt durchs SAW-Land.
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3: Der Radio SAW Verkehrsservice, der schnellste im SAW-Land, unterstützt durch KI. Auf der B7 Altenburg Richtung Jena, Achtung, zwischen Hainspitz und Trotz liegt ein totes Tier auf der Straße. Die B243 Nordhausen Richtung Seesen ist zwischen Gittelde Nord und Hammerhäuser Mühle nach einem Unfall gesperrt. Und in Oker ist die B498, die Bahnhofstraße bis Talstraße, zwischen Werdamm und dem Kreisverkehr nach einem Unfall in beiden Richtungen gesperrt. Alle Verkehrsmeldungen auch immer aktuell auf radio-saw.de und in unserer App. Gute Fahrt durchs SAW-Land.

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1: Ich bin Gisa Weber. Die queere Community hat deutlich gezeigt, dass sie sich nach dem CSD-Anschlag in Berlin nicht unterkriegen lässt. Zur großen CSD-Demo in Hamburg kamen rund 300.000 Menschen. Das haben Veranstalter und Polizei mitgeteilt. Beide sprachen von einem sehr friedlichen Verlauf der Großveranstaltung. Zur Sicherheit war die Polizei mit mehr Beamten als sonst im Einsatz. Manuel Opitz von Hamburg Pride sagte:
2: Wir in Hamburg spüren die Unterstützung der Behörden und der Politik und der Polizei. Das kann man von der Bundesregierung nicht sagen. Also die jetzige Bundesregierung hat Sicherheit für queere Menschen nicht als wichtiges Thema bis jetzt wahrgenommen und anerkannt. Und das muss sich jetzt schnellstmöglich ändern.
1: Welche Konsequenzen muss Europa aus dem Ansturm von Migranten auf die spanische Exklave Ceuta ziehen? Darum geht es am Dienstag bei einer Sondersitzung der EU-Innenminister. Die meisten EU-Länder und auch Spanien selbst hatten so eine Sitzung gefordert. Spanien steht wegen seines Umgangs mit dem Massenandrang in Ceuta in der Kritik. Regierungschef Sanchez wiederum sagt, die Reaktion einiger Länder sei egoistisch und rechtswidrig. Die Rentenpläne der Bundesregierung sorgen mal wieder für Diskussionen. Nach mehreren ostdeutschen Ministerpräsidenten und dem Sozialverband VdK will auch SPD-Generalsekretär Klüssendorf an der Rente mit 63 festhalten. Das sagte er jetzt der Bild. Die CDU besteht aber bisher auf die Abschaffung. Zum Schulstart gibt es für die neuen Erstklässler erstmals in ganz Deutschland einen Anspruch auf Ganztagsbetreuung. Die Änderung ist jetzt in Kraft getreten und soll schrittweise auf alle Grundschüler ausgeweitet werden. Allerdings haben die wenigsten Kommunen dafür Stand jetzt die nötigen Kapazitäten. Nach dem Scheitern seiner Investorenpläne steht FIFA-Chef Infantino das Wasser langsam bis zum Hals. Jetzt hat der Europäische Fußballverband UEFA ihm offiziell das Vertrauen entzogen. Und auch intern sieht es nach dem Aus der Pläne zum Verkauf von WM-Anteilen für Infantino langsam düster aus. Einer seiner Berater war aus Protest zurückgetreten. Und zur nächsten FIFA-Präsidentschaftswahl könnte sich Gerüchten zufolge wohl sogar ein Gegenkandidat für ihn finden. Remis in der Generalprobe für den ersten FC Magdeburg. Gegen den englischen Traditionsverein West Ham United erzielte der FCM ein 1:1. Die Magdeburger starten nächste Woche gegen Braunschweig in die neue Zweitligasaison. Die nächsten Nachrichten in einer Stunde.
3: Der Radio SAB Verkehrsservice, der schnellste im SAB-Land, unterstützt durch KI. Auf der B7 Altenburg Richtung Jena, Achtung, zwischen Hainspitz und Trotz liegt ein totes Tier auf der Straße. Die B243 Nordhausen Richtung Seesen ist zwischen Gittelde Nord und Hammerhäuser Mühle nach einem Unfall gesperrt. Und in Oker ist die B498, die Bahnhofstraße bis Talstraße, zwischen Werdam und dem Kreisverkehr nach einem Unfall in beiden Richtungen gesperrt. Alle Verkehrsmeldungen auch immer aktuell auf radio-sab.de und in unserer App. Gute Fahrt durchs SAW-Land.
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1: Der Radio SAB Verkehrsservice, der schnellste im SAB-Land, unterstützt durch KI. In Oker ist die B498, die Bahnhofstraße bis Talstraße, zwischen Werdam und dem Kreisverkehr nach einem Unfall in beiden Richtungen gesperrt. Alle Verkehrsmeldungen auch immer aktuell auf radio-saw.de und in unserer App. Gute Fahrt durchs SAW-Land.
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1: Ich bin Gisa Weber. Bunt, laut und mit guter Laune im Gepäck. Gut 300.000 Menschen sind in Hamburg bei der großen CSD-Demo durch die Stadt gezogen. Das waren so viele wie noch nie. Einzelheiten von Tom Husse.
2: Viele Menschen wollten nach dem Anschlag auf den Berliner CSD vor einer Woche zeigen, dass sie nicht klein zu kriegen sind und ein klares Zeichen für Vielfalt und Toleranz setzen. Die Polizei und der Veranstalter sprachen von einer guten Stimmung und einem friedlichen CSD. Im Vorfeld hatte die Polizei ihre Sicherheitsmaßnahmen nochmal nach oben geschraubt und doppelt so viele Beamte eingesetzt wie im Vorjahr.
1: Die Europäer sprechen nach dem Ansturm auf die spanische Exklave Ceuta einmal mehr über die Migrationspolitik. Am Dienstag schalten sich die EU-Innenminister zu einer Sondersitzung zusammen. Die hatten die meisten EU-Mitglieder gefordert und auch Spanien selbst. Der Sicherheitsexperte Joachim Weber sagte bei NTV.
3: Also diese Sondersitzung wird hoffentlich ergeben, dass die Europäer die Reihen schließen. Ich verstehe nicht ganz, wie jetzt einzelne Staaten, allen voran Italien, da über die Spanier herfallen. Die Spanier haben sich das ja nicht herbei gewünscht. Es ist eben passiert, dass jetzt einzelne sagen, hier, die Spanier müssen jetzt abgeschottet werden. Das, glaube ich, ist das